0: Wiesnwochenende. Der Haupteingang zum Oktoberfest musste am Nachmittag zeitweise gesperrt werden, weil zu viele Menschen aufs Festgelände wollten. Schon letztes Wochenende waren deswegen zeitweise Eingänge gesperrt worden.
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2: Tagsüber immer wieder Sonne, 18 bis 22 Grad und die neue Woche wird ein bisschen besser.

0: Ruid und dem Krankenhaus Ruid Chemnat nach einem Unfall in beiden Richtungen gesperrt. Kommt gut an euer Ziel.
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1: Tagsüber immer wieder Sonne, 18 bis 22 Grad und die neue Woche wird ein bisschen besser. So um die 20 Grad und mehr Sonne.
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2: Auf der B14 Stuttgart Schattenring Richtung Innenstadt. Vorsicht, in Höhe der B14 Hesslacher Tunnel hat es einen Unfall gegeben. Und im Kreis Esslingen ist die Stuttgarter Straße zwischen Ruid und dem Krankenhaus Ruid Chemnath nach einem Unfall in beiden Richtungen gesperrt. Kommt gut an euer Ziel.
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1: Im Studio Jana Klonikowski. Schönen guten Abend. Der Schutz der Demokratie, das ist das zentrale Thema bei den Feierlichkeiten zur deutschen Einheit. Bundespräsident Steinmeier hat in seiner Rede in Bremen klargemacht, dass die Extremisten nicht das Wohle des Landes im Sinn haben. Die Regierung ruft Steinmeier zu mutigen Reformen auf. Mehr Wohlstand und Gerechtigkeit soll zu weniger Wut führen.
2: Wo das Ziel stimmt, muss man Kurs halten. Das wird sich auszahlen, wenn auch mit Verzögerung. Deutschland wird sicherer sein und stärker. Wir werden mehr Kraft haben für Solidarität und Zusammenhalt. Ich sage also, bleibt entschlossen, gerade jetzt, wenn uns der Wind ins Gesicht weht. Wir haben viel zu verlieren, aber wir haben noch mehr zu gewinnen. Habt Mut zur Erneuerung.
1: Die Grünen kritisieren, dass die G7-Länder Teile ihrer Öl- und Dieselreserven freigeben wollen. Energieexperte Kellner nennt das politische Dummheit. US-Präsident Trump hatte vor allem die Europäer zu dem Schritt gedrängt und mit einem Exportstopp für US-Diesel gedroht. Wohnen auf dem Land soll attraktiver werden. Das fordert der Deutsche Städte- und Gemeindebund im Kampf gegen Wohnungsknappheit. Mehr dazu von Tim Britztrup.
3: Verbandschef Berghagger sagte dem Kölner Stadtanzeiger, dass auf dem Land fast 2 Millionen Wohnungen leer stehen. 700.000 davon wären innerhalb der nächsten 3 Monate bezugsfertig. Bund und Länder dürften nicht immer nur durch Mietpreisbremsen oder Wohnungsbauoffensiven an den Symptomen in Ballungsräumen herumdoktern, findet Berghagger. Um Dörfer besser an Städte anzubinden, fordert er bessere Verkehrswege, beispielsweise neue oder reaktivierte Bahntrassen.
1: In Berlin haben sich Linke, Grüne und SPD nach der Abgeordnetenhauswahl wieder getroffen. In dem Gespräch ging es unter anderem um die Antisemitismusvorwürfe gegen die Linke. In der kommenden Woche soll dann eine Entscheidung fallen, ob es Sondierungsgespräche

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1: Tagsüber immer wieder Sonne, 18 bis 22 Grad. Und die neue Woche wird ein bisschen besser. So um die 20 Grad und mehr Sonne.
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2: Auf der B14 Stuttgart Schattenring Richtung Innenstadt. Vorsicht, in Höhe der B14 Hesslacher Tunnel hat es einen Unfall gegeben. Und im Kreis Esslingen ist die Stuttgarter Straße zwischen Ruid und dem Krankenhaus Ruid Chemnat nach einem Unfall in beiden Richtungen gesperrt. Kommt gut an euer Ziel.
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0: Das Neckaralb Live Wetter.
1: Tagsüber immer wieder Sonne, 18 bis 22 Grad und die neue Woche wird ein bisschen besser. So um die 20 Grad und mehr Sonne.
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2: Auf der B14 Stuttgart Schattenring Richtung Innenstadt. Vorsicht, in Höhe der B14 Hesslacher Tunnel hat es einen Unfall gegeben. Und im Kreis Esslingen ist die Stuttgarter Straße zwischen Ruid und dem Krankenhaus Ruid Chemnath nach einem Unfall in beiden Richtungen gesperrt. Kommt gut an euer Ziel.
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1: Im Studio Jana Klunikowski. Schönen guten Abend. Der Schutz der Demokratie, das ist das zentrale Thema bei den Feierlichkeiten zur deutschen Einheit. Bundespräsident Steinmeier hat in seiner Rede in Bremen klargemacht, dass die Extremisten nicht das Wohle des Landes im Sinn haben. Die Regierung ruft Steinmeier zu mutigen Reformen auf. Mehr Wohlstand und Gerechtigkeit soll zu weniger Wut führen.
2: Wo das Ziel stimmt, muss man Kurs halten. Das wird sich auszahlen, wenn auch mit Verzögerung. Deutschland wird sicherer sein und stärker. Wir werden mehr Kraft haben für Solidarität und Zusammenhalt. Ich sage also, bleibt entschlossen, gerade jetzt, wenn uns der Wind ins Gesicht weht. Wir haben viel zu verlieren, aber wir haben noch mehr zu gewinnen. Habt Mut zur Erneuerung.
1: Die Grünen kritisieren, dass die G7-Länder Teile ihrer Öl- und Dieselreserven freigeben wollen. Energieexperte Kellner nennt das politische Dummheit. US-Präsident Trump hatte vor allem die Europäer zu dem Schritt gedrängt und mit einem Exportstopp für US-Diesel gedroht. Wohnen auf dem Land soll attraktiver werden. Das fordert der Deutsche Städte- und Gemeindebund im Kampf gegen Wohnungsknappheit. Mehr dazu von Tim Britztrup.
3: Verbandschef Berghagger sagte dem Kölner Stadtanzeiger, dass auf dem Land fast 2 Millionen Wohnungen leer stehen. 700.000 davon wären innerhalb der nächsten 3 Monate bezugsfertig. Bund und Länder dürften nicht immer nur durch Mietpreisbremsen oder Wohnungsbauoffensiven an den Symptomen in Ballungsräumen herumdoktern, findet Berghagger. Um Dörfer besser an Städte anzubinden, fordert er bessere Verkehrswege, beispielsweise neue oder reaktivierte Bahntrassen.
1: In Berlin haben sich Linke, Grüne und SPD nach der Abgeordnetenhauswahl wieder getroffen. In dem Gespräch ging es unter anderem um die Antisemitismusvorwürfe gegen die Linke. In der kommenden Woche soll dann eine Entscheidung fallen, ob es Sondierungsgespräche gibt oder nicht. Riesiger Besucheransturm am letzten Wiesnwochenende. Der Haupteingang zum Oktoberfest musste am Nachmittag zeitweise gesperrt werden, weil zu viele Menschen aufs Festgelände wollten. Schon letztes Wochenende waren deswegen zeitweise Eingänge gesperrt worden.
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4: Tagsüber immer wieder Sonne, 18 bis 22 Grad und die neue Woche wird ein bisschen besser. So um die 20 Grad und mehr Sonne.
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1: Tagsüber immer wieder Sonne, 18 bis 22 Grad und die neue Woche wird ein bisschen besser. So um die 20 Grad und mehr Sonne.
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2: Auf der B14 Stuttgart Schattenring Richtung Innenstadt. Vorsicht, in Höhe der B14 Hesslacher Tunnel hat es einen Unfall gegeben. Und im Kreis Esslingen ist die Stuttgarter Straße zwischen Ruid und dem Krankenhaus Ruid-Chemnath nach einem Unfall in beiden Richtungen gesperrt. Kommt gut an euer Ziel.
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1: Im Studio Jana Klunikowski. Schönen guten Abend. Der Schutz der Demokratie, das ist das zentrale Thema bei den Feierlichkeiten zur deutschen Einheit. Bundespräsident Steinmeier hat in seiner Rede in Bremen klargemacht, dass die Extremisten nicht das Wohle des Landes im Sinn haben. Die Regierung ruft Steinmeier zu mutigen Reformen auf. Mehr Wohlstand und Gerechtigkeit soll zu weniger Wut führen.
2: Wo das Ziel stimmt, muss man Kurs halten. Das wird sich auszahlen, wenn auch mit Verzögerung. Deutschland wird sicherer sein und stärker. Wir werden mehr Kraft haben für Solidarität und Zusammenhalt. Ich sage also, bleibt entschlossen, gerade jetzt, wenn uns der Wind ins Gesicht weht. Wir haben viel zu verlieren, aber wir haben noch mehr zu gewinnen. Habt Mut zur Erneuerung.
1: Die Grünen kritisieren, dass die G7-Länder Teile ihrer Öl- und Dieselreserven freigeben wollen. Energieexperte Kellner nennt das politische Dummheit. US-Präsident Trump hatte vor allem die Europäer zu dem Schritt gedrängt und mit einem Exportstopp für US-Diesel gedroht. Wohnen auf dem Land soll attraktiver werden. Das fordert der Deutsche Städte- und Gemeindebund im Kampf gegen Wohnungsknappheit. Mehr dazu von Tim Britztrup.
3: Verbandschef Berghagger sagte dem Kölner Stadtanzeiger, dass auf dem Land fast 2 Millionen Wohnungen leer stehen. 700.000 davon wären innerhalb der nächsten 3 Monate bezugsfertig. Bund und Länder dürften nicht immer nur durch Mietpreisbremsen oder Wohnungsbauoffensiven an den Symptomen in Ballungsräumen herumdoktern, findet Berghagger. Um Dörfer besser an Städte anzubinden, fordert er bessere Verkehrswege, beispielsweise neue oder reaktivierte Bahntrassen.
1: In Berlin haben sich Linke, Grüne und SPD nach der Abgeordnetenhauswahl wieder getroffen. In dem Gespräch ging es unter anderem um die Antisemitismusvorwürfe gegen die Linke. In der kommenden Woche soll dann eine Entscheidung fallen, ob es Sondierungsgespräche gibt oder nicht. Riesiger Besucheransturm am letzten Wiesnwochenende. Der Haupteingang zum Oktoberfest musste am Nachmittag zeitweise gesperrt werden, weil zu viele Menschen aufs Festgelände wollten. Schon letztes Wochenende waren deswegen zeitweise Eingänge gesperrt worden.
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4: Tagsüber immer wieder Sonne, 18 bis 22 Grad und die neue Woche wird ein bisschen besser. So um die 20 Grad und mehr Sonne.
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5: Auf der B14 Stuttgart Schattenring Richtung Innenstadt. Vorsicht, in Höhe der B14 Hesslacher Tunnel hat es einen Unfall gegeben. Und im Kreis Esslingen ist die Stuttgarter Straße zwischen Ruid und dem Krankenhaus Ruid Chemnath nach einem Unfall in beiden Richtungen gesperrt. Kommt gut an euer Ziel.
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1: Tagsüber immer wieder Sonne, 18 bis 22 Grad und die neue Woche wird ein bisschen besser. So um die 20 Grad und mehr Sonne.
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2: Auf der B14 Stuttgart Schattenring Richtung Innenstadt. Vorsicht, in Höhe der B14 Hesslacher Tunnel hat es einen Unfall gegeben. Und im Kreis Esslingen ist die Stuttgarter Straße zwischen Ruid und dem Krankenhaus Ruid Chemnath nach einem Unfall in beiden Richtungen gesperrt. Kommt gut an euer Ziel.
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1: Im Studio Nanju Kuhlmann. Schönen guten Morgen. Einen schnellen Sprung bei der Pünktlichkeit wird es nicht geben. Das hat Bahnchefin Palla jetzt nochmal deutlich gemacht. Sie geht davon aus, dass es noch Jahre dauern wird, bis man Fortschritte sieht. Mehr von Tim Britztrupp.
2: Von heute auf morgen das Schienennetz auf Vordermann bringen, das ist nicht drin, sagte Palla der Bild am Sonntag. Die Infrastruktur sei über Jahre hinweg vernachlässigt worden. Die Sanierung werde mindestens 10 Jahre dauern. Immerhin, es gibt auch gute Nachrichten für Familien, die mit der Bahn unterwegs sind. Das Familienticket, das es in den Sommerferien gab, wird ab November auch dauerhaft ins Sortiment aufgenommen.
1: In Berlin haben sich Linke, Grüne und SPD nach der Abgeordnetenhauswahl wieder getroffen und auf einen gemeinsamen Weg verständigt. In dem Gespräch ging es unter anderem um die Antisemitismusvorwürfe gegen die Linke. In der kommenden Woche soll dann eine Entscheidung fallen, ob es Sondierungsgespräche gibt oder nicht. Die Grünen haben ihre bisherige Strategie gegen die AfD für gescheitert erklärt. Der Spiegel zitiert aus einem Impulspapier der Bundestagsfraktionschefinnen Dröge und Hasselmann. Darin steht, alle bisherigen Versuche der AfD etwas entgegenzusetzen haben nicht gereicht. Jetzt soll es eine Kurskorrektur geben. Wirtschaftsministerin Reiche geht nicht von einem Gasmangel im Winter aus. Sie sagte der Bild am Sonntag, die Versorgung auch für einen kalten Winter könne man als gesichert annehmen. Aktuell sind die Gasspeicher in Deutschland zu 58% gefüllt. Das ist deutlich weniger als in den vergangenen Jahren. Riesiger Besucheransturm am letzten Wiesnwochenende. Der Haupteingang zum Oktoberfest musste am Nachmittag zeitweise gesperrt werden, weil zu viele Menschen aufs Festgelände wollten. Heute geht das Oktoberfest nach gut 2 Wochen zu Ende. Die deutsche Fußballnationalmannschaft will ihre Pleite im Hinspiel wieder gut machen. In der Nations League trifft das Team von Jürgen Klopp heute wieder auf Griechenland. Der sagte vor dem Spiel:
3: Im Hinspiel haben wir vieles versucht. Manches hat geklappt, aber nicht genug, um Griechenland zu schlagen. Griechen haben am Ende nicht unverdient gewonnen, das muss man auch so sagen. Seitdem durften wir nochmal ein Spiel spielen gegen Serbien, das sah schon deutlich besser aus und mehr davon. Und dann wären wir ein besserer Gegner für Griechenland und es wäre schon mal ein Anfang.
1: Anpfiff in Thessaloniki ist um 20.45 Uhr.
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4: Tagsüber immer wieder Sonne. 18 bis 22 Grad und die neue Woche wird ein bisschen besser. So um die 20 Grad und mehr Sonne.
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5: Auf der B14 Stuttgart Schattenring Richtung Innenstadt. Vorsicht, in Höhe der B14 Hesslacher Tunnel hat es einen Unfall gegeben. Und im Kreis Esslingen ist die Stuttgarter Straße zwischen Ruid und dem Krankenhaus Ruid Chemnat nach einem Unfall in beiden Richtungen gesperrt. Kommt gut an euer Ziel.
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1: Tagsüber immer wieder Sonne, 18 bis 22 Grad und die neue Woche wird ein bisschen besser. So um die 20 Grad und mehr Sonne.
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2: Auf der B14 Stuttgart Schattenring Richtung Innenstadt. Vorsicht, in Höhe der B14 Hesslacher Tunnel hat es einen Unfall gegeben. Und im Kreis Esslingen ist die Stuttgarter Straße zwischen Ruid und dem Krankenhaus Ruid-Chemnath nach einem Unfall in beiden Richtungen gesperrt. Kommt gut an euer Ziel.
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1: Im Studio Nanju Kuhlmann. Schönen guten Morgen. Einen schnellen Sprung bei der Pünktlichkeit wird es nicht geben. Das hat Bahnchefin Palla jetzt nochmal deutlich gemacht. Sie geht davon aus, dass es noch Jahre dauern wird, bis man Fortschritte sieht. Mehr von Tim Britztrupp.
2: Von heute auf morgen das Schienennetz auf Vordermann bringt, das ist nicht drin, sagte Palla der Bild am Sonntag. Die Infrastruktur sei über Jahre hinweg vernachlässigt worden. Die Sanierung werde mindestens 10 Jahre dauern. Immerhin, es gibt auch gute Nachrichten für Familien, die mit der Bahn unterwegs sind. Das Familienticket, das es in den Sommerferien gab, wird ab November auch dauerhaft ins Sortiment aufgenommen.
1: In Berlin haben sich Linke, Grüne und SPD nach der Abgeordnetenhauswahl wieder getroffen und auf einen gemeinsamen Weg verständigt. In dem Gespräch ging es unter anderem um die Antisemitismusvorwürfe gegen die Linke. In der kommenden Woche soll dann eine Entscheidung fallen, ob es Sondierungsgespräche gibt oder nicht. Die Grünen haben ihre bisherige Strategie gegen die AfD für gescheitert erklärt. Der Spiegel zitiert aus einem Impulspapier der Bundestagsfraktionschefinnen Dröge und Hasselmann. Darin steht, alle bisherigen Versuche der AfD etwas entgegenzusetzen haben nicht gereicht. Jetzt soll es eine Kurskorrektur geben. Wirtschaftsministerin Reiche geht nicht von einem Gasmangel im Winter aus. Sie sagte der Bild am Sonntag, die Versorgung auch für einen kalten Winter könne man als gesichert annehmen. Aktuell sind die Gasspeicher in Deutschland zu 58% gefüllt. Das ist deutlich weniger als in den vergangenen Jahren. Riesiger Besucheransturm am letzten Wiesnwochenende. Der Haupteingang zum Oktoberfest musste am Nachmittag zeitweise gesperrt werden, weil zu viele Menschen aufs Festgelände wollten. Heute geht das Oktoberfest nach gut 2 Wochen zu Ende. Die deutsche Fußballnationalmannschaft will ihre Pleite im Hinspiel wieder gut machen. In der Nations League trifft das Team von Jürgen Klopp heute wieder auf Griechenland. Der sagte vor dem Spiel:
3: Im Hinspiel haben wir vieles versucht. Manches hat geklappt, aber nicht genug, um Griechenland zu schlagen. Griechen haben am Ende nicht unverdient gewonnen, das muss man auch so sagen. Seitdem durften wir nochmal ein Spiel spielen gegen Serbien, das sah schon deutlich besser aus und mehr davon. Und dann wären wir ein besserer Gegner für Griechenland und es wäre schon mal ein Anfang.
1: Anpfiff in Thessaloniki ist um 20.45 Uhr.
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4: Tagsüber immer wieder Sonne. 18 bis 22 Grad und die neue Woche wird ein bisschen besser. So um die 20 Grad und mehr Sonne.
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5: Auf der B14 Stuttgart Schattenring Richtung Innenstadt. Vorsicht, in Höhe der B14 Hesslacher Tunnel hat es einen Unfall gegeben. Und im Kreis Esslingen ist die Stuttgarter Straße zwischen Ruid und dem Krankenhaus Ruid Chemnat nach einem Unfall in beiden Richtungen gesperrt. Kommt gut an euer Ziel.
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1: Vor mir an der Kasse ein völlig gestresster Mann, den Einkaufswagen übervoll mit Lebensmitteln, dazu zwei prall gefüllte Hängetaschen an den Schultern und einen Karton in der Hand. Nochmals Waren. Es dauert, bis er alles auf dem Förderband hat, geschweige denn alles wieder eingepackt ist. Die Ware teilt er in drei Teile auf, für die er jeweils eine getrennte Rechnung möchte. Der Mann tut mir leid. Ich will ihn entlasten und spreche ihn an. Nur keinen Stress, ich habe Zeit und kann warten. Doch er scheint mich nicht wahrzunehmen. Als ich dann mit dem Bezahlen an der Reihe bin, sagt die Kassiererin zu mir: Das erlebt man auch nicht alle Tage, dass jemand so ruhig und freundlich bleibt wie Sie. Danke für Ihre Geduld. Diese Wertschätzung berührte mich. War es doch eine Selbstverständlichkeit für mich zu warten. Ein himmlischer Moment.
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6: Tagsüber immer wieder Sonne, 18 bis 22 Grad. Und die neue Woche wird ein bisschen besser. So um die 20 Grad und mehr Sonne.
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7: Auf der B14 Stuttgart Schattenring Richtung Innenstadt. Vorsicht, in Höhe der B14 Hesslacher Tunnel hat es einen Unfall gegeben. Und im Kreis Esslingen ist die Stuttgarter Straße zwischen Ruid und dem Krankenhaus Ruid-Chemnath nach einem Unfall in beiden Richtungen gesperrt. Kommt gut an euer Ziel.
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1: Im Studio Nanju Kuhlmann. Schönen guten Morgen. Kanzler Merz ist überraschend nach Kiew gereist. Mit dabei ist auch Wirtschaftsministerin Reiche. Die Bundesregierung will damit wohl nicht nur den Ukrainern ihre Solidarität beweisen, sondern auch ein Zeichen an den Kreml schicken. Denn erst gestern hatte Russland Ausländer und Diplomaten davor gewarnt, Kiew zu besuchen. Das sei eine tödliche Gefahr wegen der heftigen russischen Angriffe. Russland hat in den letzten Tagen mehrere Brücken in der Stadt und die Energieinfrastruktur beschossen. Mehr Pünktlichkeit bei der Deutschen Bahn, das wird es so schnell nicht geben. In der Bild am Sonntag hat Bahnchefin Paller die Erwartungen gedämpft. Das Schienennetz sei alt und störanfällig und die Sanierung werde mindestens 10 Jahre dauern. Wirtschaftsministerin Reiche geht nicht von einem Gasmangel im Winter aus. Sie sagte der Bild am Sonntag, die Versorgung auch für einen kalten Winter könne man als gesichert annehmen. Aktuell sind die Gasspeicher in Deutschland zu 58% gefüllt. Das ist deutlich weniger als in den vergangenen Jahren. In Berlin haben sich Linke, Grüne und SPD nach der Abgeordnetenhauswahl wieder getroffen und auf einen gemeinsamen Weg verständigt. In dem Gespräch ging es unter anderem um die Antisemitismusvorwürfe gegen die Linke. In der kommenden Woche soll dann eine Entscheidung fallen, ob es Sondierungsgespräche gibt oder nicht. Riesiger Besucheransturm am letzten Wiesnwochenende. Der Haupteingang zum Oktoberfest musste am Nachmittag zeitweise gesperrt werden, weil zu viele Menschen aufs Festgelände wollten. Heute geht das Oktoberfest nach gut 2 Wochen zu Ende. Im letzten Spiel dieser Länderspielpause trifft die deutsche Fußballnationalmannschaft heute wieder auf Griechenland. Das Nations League-Hinspiel vor einer Woche hatte die DFB-Elf ja noch verloren, Jana Klonikowski.
2: Genau, und da soll jetzt natürlich möglichst eine Revanche her. Mutmacher ist der Sieg gegen Serbien am Donnerstag. Da hatte der zweite deutsche Kader dieser Länderspielpause ein deutlich besseres Bild abgegeben. Ob Bundestrainer Jürgen Klopp heute eine ähnliche Mannschaft aufs Feld schickt wie gegen Serbien oder weiter durchtestet, hat er noch offen gelassen. Aber klar gesagt, wir wollen das Spiel gewinnen.
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3: Tagsüber immer wieder Sonne. 18 bis 22 Grad und die neue Woche wird ein bisschen besser. So um die 20 Grad und mehr Sonne.
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4: Auf der B14 Stuttgart Schattenring Richtung Innenstadt. Vorsicht, in Höhe der B14 Hesslacher Tunnel hat es einen Unfall gegeben. Und im Kreis Esslingen ist die Stuttgarter Straße zwischen Ruid und dem Krankenhaus Ruid Chemnath nach einem Unfall in beiden Richtungen gesperrt. Kommt gut an euer Ziel.
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6: Mit Katharina Herlinger. Ich wünsche euch einen schönen Sonntagmorgen, heute an Erntedank. Da wird traditionell auch den Bäuerinnen und Bauern mit all ihren Erntehelfern gedankt, dass sie uns das ganze Jahr über mit Lebensmitteln so schön versorgt haben. Dieses Jahr war es für die Bauern übrigens ein besonders heftiges Jahr. Hitze und Trockenheit haben ihnen ganz schön zugesetzt.
7: Es gab schon auch so Phasen, wo ich echt gesagt habe, ich habe eigentlich Schnauze voll dieses Jahr. Ich habe keine Lust mehr. Gerade da in der Phase Juli, August, wo das Zeug am Acker wegbrennt ist, da überlegst du dann schon,

0: Hier ist Neckarblei Blickwinkel. Dass wir jeden Tag genug zu essen haben, das nehmen wir als selbstverständlich hin. Aber das ist es eigentlich gar nicht. Deshalb kann es nicht schaden, ab und zu mal Danke zu sagen an all die Bauern, die uns nämlich versorgen. Und das machen wir heute am Erntedankfest an vielen Orten und auch in vielen Kirchen. Für Daniel Schumacher ist das ein ganz besonderer Tag. Er hat einen großen Gemüsebaubetrieb im Kreis Esslingen. Und ihr könnt euch vorstellen, das war wirklich kein einfaches Jahr mit der extremen Hitze für ihn. Mein Kollege Achim Stadelmeier hat Daniel auf dem Gemüsefeld getroffen.
1: Also wir wässern jetzt hier gerade Spitzkohl und Wirsing. Normalerweise brauchen wir 3-4 Übergänge mit Wasser maximal. Und dieses Jahr sind wir schon beim 7., 8. Übergang.
2: Mehr als doppelt so viel Wasser braucht Daniel dieses Jahr. Heißt auch, mehr als doppelt so hohe Kosten.
1: Ja, also wenn man die Wasserrechnung sieht, tut's weh.
2: Und selbst mit der Bewässerung konnten sie nicht verhindern, dass es schmerzhafte Ernteausfälle gegeben hat.
1: Da war dann teilweise 20-30% einfach von der Jungpflanze vertrocknet oder dann auch vom fertigen Salat, dass man einfach fertige Salate einfach nicht ernten konnte, weil man diese Verbrennungen drin hatte.
2: Der Einzelhandel nimmt die Ware dann nicht mehr an, selbst mit nur kleinen braunen Stellen. Daniel wünscht sich da eine größere Toleranz.
1: Weil das Lebensmittel ist ja nicht schlecht, ja, sondern es ist nur ein verbrennendes Blatt, wo man wegmachen kann.
2: Da können sicher auch wir als Kunden ein bisschen entspannter werden. Daniel ist dankbar für das, was trotz allem gewachsen ist. Und ohne eine große Portion Gottvertrauen könnte er seine Arbeit sowieso nicht machen.
1: Wachstum hat man halt nicht in der Hand und auch das Wetter hat man nicht in der Hand. Und da sieht man dann doch auch wieder, wie abhängig man ist. Da braucht man dann einen Glaube dazu und ein Vertrauen dazu, dass das auch funktioniert.
2: Und das eine oder andere Stoßgebet auf dem Acker gehört auch mit dazu. Daniel ist wichtig, die Dankbarkeit nicht aus dem Blick zu verlieren, auch wenn es ein hartes Jahr war.
1: Trotzdem immer noch ein Segen, wie gut es hier uns geht, trotz Extreme. Und ich glaube, das müssen wir auch wieder mehr ins Bewusstsein rücken, auch in unserer Gesellschaft. Mehr Dankbarkeit wieder. Ich glaube, die ist auch ein bisschen verloren gegangen, die letzten Jahre.
0: Das heutige Erntedankfest ist deshalb ein ganz wichtiger Tag. Auch für Landwirt Daniel. 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

0: Ich wünsche euch einen schönen Sonntagmorgen hier bei Neckaralb Live Blickwinkel. In einem Garten in Ravensburg wird das heilige Blatt angebaut, damit es dann von Ordensschwestern weiterverarbeitet werden kann. Klingt vielleicht ein bisschen nach einem Crossover aus Kräuterhexe und Da Vinci Code, aber dahinter steckt ein Projekt der Gärtnerei vom Zentrum für Psychiatrie Ravensburg und im Kloster Reutel bei Bad Waldsee. Meine Kollegin Karin Rothaupt hat sich das Ganze mal genauer angeschaut und rausgefunden, was es mit der Heilpflanze Heiliges Blatt und dem Projekt auf sich hat.
1: Also hier in dem kleinen, auf dieser Aussaatschale sind die sogenannten Kindel, nenne ich es. Ne? Das Blatt wird ausgelegt, an den Rändern entstehen dann die Jungpflanzen, die dann später pikiert wurden.
2: Matthäus Fessler lächelt zufrieden. Der 60-Jährige leitet den Fachbereich Produktion der Gärtnerei. Aus den kleinen Setzlingen werden in den kommenden Monaten kräftige Pflanzen, die bis zu 80 cm groß werden können. Und weil es das heilige Blatt gerne warm mag, wächst es in den beheizten Gewächshäusern. Hier arbeiten Menschen mit psychischen Erkrankungen in einem geschützten Rahmen. Einer von ihnen ist Eberhard Braun.
3: Ich habe einfach die Freude dran, zuzuschauen, wie das Ganze von klein auf groß alles heranwächst und was man nachher davon ernten kann.
2: Im Kloster Reutel wird das ganze Blatt weiterverarbeitet, unter anderem für die traditionelle Keimblattpflegesalbe. Sie wird bei Hautproblemen oder Entzündungen, aber auch beim Fersensporn angewendet. 50 Kilogramm des heiligen Blattes werden in diesem Jahr geliefert. Die Gärtnerei arbeitet schon länger mit dem Kloster zusammen. Zum Beispiel wurden schon Duftnesseln, Zitronenverbene und besondere Petersilie fürs Kräutersalz gezogen. Die Arbeit hier macht Freude.
1: Ja, das heilige Blatt ist einfach ein besonderes Blatt, weil es aus dem Amazonas kommt. Es gibt es eigentlich hier in der Form nicht zu kaufen. Durch das, dass es im Kloster Reute aus der Mission kommt, ist es einfach eine sehr besondere Heilpflanze auch.
0: Kaufen kann man die Creme übrigens unter anderem im Klosterladen der Franziskanerinnen von Reute bei Bad Waldsee.
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8: Tagsüber immer wieder Sonne, 18 bis 22 Grad. Und die neue Woche wird ein bisschen besser. So um die 20 Grad und mehr Sonne.
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9: Auf der B14 Stuttgart Schattenring Richtung Innenstadt. Vorsicht, in Höhe der B14 Hesslacher Tunnel hat es einen Unfall gegeben. Und im Kreis Esslingen ist die Stuttgarter Straße zwischen Ruid und dem Krankenhaus Ruid Chemnat nach einem Unfall in beiden Richtungen gesperrt. Kommt gut an euer Ziel.
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10: Mit Katharina Hirlinger. Hallo zusammen. Manchmal verändert eine Millisekunde das ganze Leben. So war das auch bei Andreas Messner und seiner Familie. Nach einem Feuerunfall vor 4 Jahren ist bei ihnen nichts mehr, wie es mal war. Wie Andreas aber dennoch wieder zurück ins Leben gefunden hat und warum er heute mit seiner Geschichte andere Menschen Mut machen will, darüber spreche ich mit ihm in der nächsten halben Stunde.

0: Hier ist Necker Alb Live mit Blickwinkel. Einen schönen guten Morgen wünsche ich euch. Vor 4 Jahren, da hat sich das Leben von Familie Messner von einer Sekunde auf die nächste schlagartig verändert. Eigentlich wollte die Familie nur einen Tag gemütlich auf der Terrasse ausklingen lassen, doch dann kommt es beim Auffüllen des Tischfeuers zu einer Ethanolverpuffung. Ein Teil der Familie hat dadurch schwerste Verbrennungen erlitten und schwebte teilweise sogar in Lebensgefahr. Andreas Messner war einer von ihnen. Herr Messner, wie geht's Ihnen heute, 4 Jahre später, wenn Sie auf das Unglück zurückblicken?
1: Also, wenn Erlebnisse passieren wie jetzt Anfang des Jahres mit Crans-Montana, das fürchterliche Unglück in der Schweiz, dann kommt natürlich emotional immer vieles wieder mit hoch. Wenn man dann plötzlich sich vorstellt, die Menschen von dort liegen jetzt in den Betten, wo du früher lagst, dann macht das was mit einem. Und trotzdem würde ich sagen, ich durfte lernen, damit umzugehen und auch in eine tiefere Gottesbeziehung reinwachsen.
0: Was hat Sie damals nach dem Unglück getröstet?
1: Für mich war es der große Trost zu wissen, dass dieser Jesus sich mit Leid auskennt. Er selbst hat gelitten. Und plötzlich wurde meine Leidensphase auch zu seiner Leidensphase. Ich wusste, da ist jemand da, der mit mir gemeinsam da durchgeht und mit mir gemeinsam leidet und vor allem, der sich mit Leid auskennt. Und habe darin Trost erlebt.
0: Für jemanden, der das nicht selber erlebt hat, ist das schwer nachvollziehbar. Was macht Sie denn als gläubigen Mensch so sicher, dass Gott bei Ihnen war?
1: Es ist natürlich etwas ganz Persönliches, das man oft gar nicht so innerlich beschreiben kann. Es war ein Frieden, eine tiefe Gewissheit, Gott ist da. Im Krankenhaus selber, du liegst auf Intensiv, du bist Wochen, Monate gefesselt ans Bett. Da einen Frieden zu entwickeln menschlich, das ist eigentlich nicht möglich. Und ich habe aber einen Frieden erleben dürfen, wo ich im Rückblick sagen kann, das kann nur Gott sein.
0: Sagt Andreas Messner, der bei einem tragischen Feuerunfall gemeinsam mit seiner Familie schwerste Verbrennungen erlitten hat. Wie Andreas mit dem Schicksalsschlag umgegangen ist, das erfahrt ihr hier gleich bei Necker Alb Live Blickwinkel nach 2 Songs.

0: Neckar Live Blickwinkel, schönen Sonntagmorgen wünsche ich euch. Und ich spreche weiter mit Andreas Messner. Der lag nach einem tragischen Unfall bei einer Familienfeier samt Sohn, Bruder und Schwester monatelang auf der Intensivstation. Mit schwersten Verbrennungen und teils geringer Überlebenschance. Herr Messner, stellt man sich nach so einem Unfall nicht die Frage, warum das eigentlich passieren musste?
1: Ich habe irgendwann verstanden, dass ich diese Frage nach dem Warum gar nicht beantworten kann, sondern ich habe irgendwann begonnen, die Frage mir zu stellen, wozu? Und wozu hat mich motiviert, dass ich mit meiner Leidensgeschichte, mit meinen Erfahrungen, die ich mit Menschen gemacht habe, aber auch mit Gott, andere ermutigen möchte.
0: Aber wie ermutigt man denn jemanden, der gerade leidet?
1: Ich weiß, ich wollte damals nicht viele Worte hören von Menschen. Ich wollte einfach nur, dass jemand da ist, der zuhört, der Anteil nimmt. Und genau das ist es, was eigentlich entscheidend ist. Ich sehe meine Funktion, wenn ich Menschen begleite, nicht als jemand, der ständig Ratschläge gibt, sondern als jemand, der einfach zuhört. Und dann Stück für Stück kann man vielleicht auch das ein oder andere sagen.
0: Herr Messner, Sie sind gläubiger Christ. Warum glauben Sie denn, lässt Gott Leid überhaupt zu?
1: Ich bin fest davon überzeugt, dass Gott einen guten Plan für mein Leben hat. Gut heißt aber nicht immer gut in unserem Sinne. Und von daher glaube ich, dass auch im Leid, oftmals aber verborgen, was Gutes liegen kann. Und das kann ich natürlich mit 4 Jahre Distanz sagen. Aber genau darin liegt ja auch diese Chance, mit einer gewissen Verarbeitung eines Prozesses dann zu dieser Erkenntnis zu kommen.
0: Sagt Andreas Messner, bei einem tragischen Unfall hat er gemeinsam mit seiner Familie schwerste Verbrennungen erlitten. Wie er mit diesem Schicksalsschlag umgegangen ist, das hat er uns hier bei Neckar Live Blickwinkel erzählt.

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1: Im Studio Nanju Kuhlmann. Schönen guten Morgen. Kanzler Merz ist unangekündigt nach Kiew gereist. Sein Besuch kommt nur einen Tag nach einer Drohung aus Russland, Anne Brauer.
2: Ja, der Kreml hat erst gestern Ausländer und Diplomaten davor gewarnt, nach Kiew zu kommen. Das sei eine tödliche Gefahr. Denn Russland hat in den letzten Tagen mehrere Brücken und die Energieinfrastruktur in Kiew massiv beschossen. Deshalb will Merz mit seinem Besuch nicht nur den Ukrainern seine Solidarität demonstrieren, sondern auch ein Zeichen nach Moskau schicken. Übrigens ist der Kanzler nicht allein unterwegs. Mit in Kiew sind Wirtschaftsministerin Reiche und mehrere Unternehmer aus der Energie- und der Rüstungsbranche. Darum geht's also auch, wie Deutschland die Ukraine in diesen Bereichen weiter unterstützen kann.
1: Einen schnellen Sprung bei der Pünktlichkeit wird's nicht geben. Das hat Bahnchefin Paller jetzt nochmal deutlich gemacht. Sie geht in der Bild am Sonntag davon aus, dass es mindestens 10 Jahre dauern wird, bis das Schienennetz saniert ist und man Fortschritte sieht. In Berlin haben sich Linke, Grüne und SPD nach der Abgeordnetenhauswahl wieder getroffen und auf einen gemeinsamen Weg verständigt. In dem Gespräch ging es unter anderem um die Antisemitismusvorwürfe gegen die Linke. In der kommenden Woche soll dann eine Entscheidung fallen, ob es Sondierungsgespräche gibt oder nicht. In diesem Jahr haben deutlich weniger Menschen Asyl in Europa beantragt als letztes Jahr. In den vergangenen 9 Monaten wurden in der EU plus Schweiz und Norwegen gut 450.000 Anträge registriert. Fast ein Viertel weniger als im gleichen Zeitraum im Vorjahr. Das schreibt die Welt am Sonntag. Letzter Tag heute beim Münchner Oktoberfest und die Macher hoffen auf einen neuen Besucherrekord. Zur Wiesn-Halbzeit lagen die Zahlen deutlich über der bisherigen Bestmarke. Und gestern war der Besucheransturm auch nochmal riesig. München hatte dieses Jahr besonders viel Glück mit dem Wetter. In der Nations League spielt die deutsche Fußballnationalmannschaft heute Abend erneut gegen Griechenland. Dabei geht's auch um Revanche für die Hinspielniederlage vor einer Woche. Ob Bundestrainer Jürgen Klopp seinen XXL-Kader weiter kräftig durchrotiert, um möglichst viele Spieler zu testen, ließ er vor dem Spiel noch offen.
3: Wir wollen eine Mannschaft auf den Platz bringen, die eine Chance hat, das Spiel zu gewinnen. Eine große, eine wirkliche Chance. Und wie viel Wechsel wir dafür brauchen, müssen wir mal gucken.
1: Anstoß in Thessaloniki ist um 20.45 Uhr.
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4: Tagsüber immer wieder Sonne, 18 bis 22 Grad und die neue Woche wird ein bisschen besser. So um die 20 Grad und mehr Sonne.
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5: Auf der B14 Stuttgart Schattenring Richtung Innenstadt. Vorsicht, in Höhe der B14 Hesslacher Tunnel hat es einen Unfall gegeben. Und im Kreis Esslingen ist die Stuttgarter Straße zwischen Ruid und dem Krankenhaus Ruid-Chemnath nach einem Unfall in beiden Richtungen gesperrt. Kommt gut an euer Ziel.
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7: Mit Katharina Hirlinger. Einen schönen Sonntagvormittag wünsche ich euch. Über Tod und Trauer zu sprechen, das fällt den meisten Menschen schwer. Dass das aber keine schambehafteten Themen mehr sein müssen, darum geht's beim ersten Hospiz Poetry Slam in Stuttgart. Da geht's nämlich gar nicht so traurig zu, wie man sich das eigentlich vorstellen würde. Mehr erfahrt ihr hier in der nächsten halben Stunde. Kommt gut und entspannt in den Tag.

0: Ihr hört McHalb Live Blickwinkel. Über diese zwei Dinge sprechen wir normalerweise eher ungern. Über unser Geld und unseren Tod. Aber zumindest über den Tod wird nächsten Samstag am 10. Oktober ziemlich viel gesprochen. Da ist nämlich der erste Hospiz Poetry Slam in Stuttgart. Anlass ist der Welthospiztag. Mitarbeitende vom Hospiz Stuttgart, also zum Beispiel Sterbebegleiter, bringen da mit persönlichen Texten ihre Erlebnisse und ihre Sicht auf das Sterben und den Tod auf die Bühne. Klingt ein bisschen deprimierend, ist es aber nicht, sagt Mitorganisatorin Sabrina Dierolf vom Hospiz Stuttgart.
1: Wir wollen einfach zeigen, dass in der Hospizarbeit ganz viel Leben steckt und die Ernsthaftigkeit vom Tod natürlich nicht irgendwie wegreden, weil der ist da und der Tod ist dann eben auch präsent. Und gleichzeitig kann man da auch sehr viel Lebensfreude nochmal mit verbinden.
0: Am Ende soll es auch ein Abend sein, der dankbar macht. Sabrina Dierolf findet, dass wir den Tod viel öfter zum Thema machen sollten, auch in einem Poetry Slam.
1: Weil es ja einfach ein Tabuthema ist, über das man eher weniger spricht und die Poesie manchmal ja einen Zugang öffnen kann für Menschen, die da jetzt irgendwie keine aktiven Berührungspunkte haben.
0: Poesie zu den großen Fragen des Lebens also. Vergänglichkeit, Abschied, Erinnerung und alles, was so dazwischen liegt. Dazu gibt's Live-Musik von Stuttgarter Künstlern beim ersten Hospiz Poetry Slam am nächsten Samstag im Kulturzentrum Merlin in Stuttgart. Einlass ist um 18.30 Uhr, die Plätze sind begrenzt, also anmelden könnt ihr euch über merlinstuttgart.de.
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0: Schön, dass ihr dabei seid bei Neckar Alblaif Blickwinkel. Von Franz von Assisi haben die meisten von euch wahrscheinlich schon gehört. Immerhin hat er den Franziskanerorden gegründet und das ist einer der größten Orden weltweit. Vor genau 800 Jahren ist Franz von Assisi gestorben und für Schwester Marie-Pascale Rouvet war er der Hauptgrund, ins Kloster einzutreten und Franziskanerin zu werden.
1: Ich fand auch andere Ordensgründer spannend, aber emotional hat sich da wenig geregt. Und das war bei Franziskus deutlich anders.
2: So kam sie ins Franziskanerinnenkloster im oberschwäbischen Sießen. An Franz von Assisi findet sie besonders herausragend, seinen Mut, seinem Leben noch einmal eine komplett andere Richtung zu geben. Aus dem reichen Tuchhändlersohn Franz wurde der bettelnde Franz, der zu den Aussätzigen ging.
1: Dieser Mut, zurückzugehen, zu sagen, ich weiß gerade nicht, wohin es geht, aber der eingeschlagene Weg war falsch. Das finde ich was unglaublich Starkes.
2: Unsicherheiten aushalten und darauf zu vertrauen, dass wieder eine Sicherheit kommt, das schaut sich die Ordensfrau vom Ordensgründer ab. Besonders imponiert ihr bei Franz von Assisi seine Haltung zur Umwelt, zur Schöpfung. Modern ausgedrückt, seine Nachhaltigkeit.
1: Einfach eine Haltung von Geschwisterlichkeit. Ne? Eine Geschwisterlichkeit, die nicht bei den Menschen hängen bleibt, sondern alle Geschöpfe mit einnimmt. Und das heißt auch, ich schaue, wie ich mit der Schöpfung umgehe.
2: Ebenso aktuell wie vor 800 Jahren, als Franz lebte, sein Umgang mit anderen Religionen, sein Weg zum Frieden.
1: Er hat sich mit muslimischen Menschen unterhalten und ist nicht einfach nur in den Krieg gezogen. Also dieses im anderen den Bruder und die Schwester suchen.
2: Ein Vorbild, aber nicht unbedingt jemand, mit dem Schwester Marie-Pascale auch gerne zusammenleben würde.
1: Ich denke manchmal, ja, oh Gott, ich bin ganz froh, nicht mit ihm zusammenzuleben. Ich glaube, seine Überzeugtheit, ohne dass er das wollen würde, mir wahrscheinlich schon Druck machen würde.
0: Vorbild also ja, aber kein WG-Kumpel, sagt Schwester Marie-Pascale Rouvet über Franz von Assisi. Mein Kollege Christian Thurey hat mit der Ordensfrau gesprochen.
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1: Heute bis zu 23 Grad, Sonne und Wolken im Mix. Gegen Nachmittag allerdings auch vereinzelte Schauer. Die nächsten Tage bleibt's ähnlich.
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2: Auf der B14 Stuttgart Schattenring Richtung Innenstadt. Vorsicht, in Höhe der B14 Hesslacher Tunnel hat es einen Unfall gegeben. Und im Kreis Esslingen ist die Stuttgarter Straße zwischen Ruid und dem Krankenhaus Ruid Chemnath nach einem Unfall in beiden Richtungen gesperrt. Kommt gut an euer Ziel.
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4: mit Katharina Hirlinger. Schön, dass ihr dabei seid. Tja, auch wenn die trüben Herbsttage jetzt kommen oder auch schon da sind, damit es euch nicht langweilig wird, testen wir immer wieder Indoor- und Outdoor-Aktivitäten für euch. Diese Woche gibt's zum Beispiel ein tierisches Ausflugsziel, das meine Kollegin Sabine Winkler mit ihrer Familie schon mal ausprobiert hat. Wo genau es hingeht, das erfahrt ihr gleich. Und für diejenigen, die es lieber gemütlich mögen, für die haben wir einen Kinotipp. Und so viel kann ich schon mal verraten, der führt ein bisschen in die Zukunft. Das alles gibt's in der nächsten halben Stunde. Ich freue mich, dass ihr dabei seid.

0: Einen schönen Vormittag wünsche ich euch hier bei Neckar Alblyf Blickwinkel. Das Kirchenmeer ist als Gottesdienst. Das zeigt unter anderem das ökumenische Kirchenprojekt Bibeltiere im Wildparadies Tripsdrill. Dort bietet ein Team Führungen zu den einzelnen Tieren im Park an. Und wie so eine Führung abläuft, das hat meine Kollegin Sabine Winkler vor Ort herausgefunden.
1: Für meine Kinder ist die Führung mit Emilia Mappes sofort ein Erlebnis. Sie zeigt uns nämlich Tiere, die in der Bibel vorkommen. Schafe, Störche, Adler und jetzt ist da ein neugieriger Dammhirsch. Aber der Hirsch zieht sich zurück.
2: Wieso gehen die immer weg von uns?
1: Erklärungen hat Emilia Mappes parat. Sie arbeitet für das Projekt Bibeltiere und führt Gruppen durch das Wildparadies. Hirsche und Rehe, so lernen die Kinder, sind scheue Tiere, die in Rudeln leben. Doch Tierwissen ist nur ein Teil der Führung. Es geht um etwas Größeres.
3: Darum, dass wir die Tierwelt altersgerecht vermitteln, damit sich eben eine Art Verantwortung für die Tiere als Mitgeschöpfe herausbildet.
1: Mitgeschöpfe, nicht Nutztiere oder Attraktionen. Um diesen Gedanken herum baut Mappes ihre Führungen auf. Los geht es deshalb nicht mit Bibelversen, sondern mit Impulsen, die die Kinder zum Nachdenken anregen. Ein Spiel, Tierkarten, Fragen wie, was ist euer Lieblingstier? Was verbindet ihr mit dem Tier? Und die Kinder gehen dabei oft mehr mit, als man erwarten würde.
3: Also menschliche Verhaltensweisen werden von Kindern sehr viel öfter in Tiere und in ihre Verhaltensweisen reininterpretiert. Sie hat einen Freund, ich habe Freund.
1: Genau hier setzt die Idee des Projekts an. Wenn Kinder erkennen, dass Tiere Freundschaften schließen, ängstlich oder treu sind, dann entsteht Verbundenheit. Und aus Verbundenheit, so hofft das Team, wächst Verantwortung für die ganze Schöpfung. Denn was wir kennen und zu was wir eine Beziehung haben, das schützen wir auch.
2: Lass mal das Geweih an. Das ist mega pelzig.
0: Die Führungen dauern 1 bis 2 Stunden und Familien und Schulklassen können sie kostenlos zum Eintritt dazu buchen.
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0: Schön, dass ihr dabei seid bei Neckar Alive Blickwinkel. Diese Woche wurde die neue Pflegereform auf den Weg gebracht und passend dazu haben wir einen Kinotipp für euch. In ihrem neuen Film Frau Winkler verlässt das Haus zeigt Regisseurin Doris Dörri, wie Pflege in Zukunft aussehen könnte, wenn zum Beispiel Pflegeroboter die Versorgung von alten Menschen übernehmen. Wie gut die dann aber akzeptiert werden, ist noch fraglich. Frau Winkler ist im Film zumindest anfangs nicht so begeistert von ihrem Pflegeroboter.
1: Sie können sich jetzt jeden Dialekt wünschen. Schwäbisch.
2: Grüß Gott.
1: Sächsisch, Fränkisch.
3: Das ist ja unheimlich.
2: Es tut mir leid, wenn Sie mich nackt, kalt und unheimlich finden, aber es verletzt mich auch ein wenig.
3: So ein Blödsinn.
4: Er ist zwar groß wie ein Mensch und hat Kopf, Arme und Beine wie ein Mensch, aber der Körper ist aus schwarz-weißem Kunststoff und das Gesicht bildschirmartig. Diese Pflegekraft ist eindeutig ein Roboter. Und das, weil die Tochter keine Zeit für die Pflege hat.
5: Ich habe ihr versprochen, dass ich sie nicht im Stich lasse.
6: Das machst du doch nicht.
5: Niemand sollte, wenn er alt und krank ist, allein sein. Das ist einfach nicht richtig.
6: Aber es wäre auch nicht richtig, wenn du nicht hier wärst.
4: Hier, das ist das Theater in Lübeck, wo die Tochter einen beruflichen Durchbruch hat. Sie ergattert eine der Hauptrollen aus Anton Tschechows Drama Drei Schwestern. Ein Stück, das auch ihre Mutter, Frau Winkler, unglaublich viel bedeutet und über das sie sich schließlich auch dem Pflegeroboter annähert.
3: Du kennst Tschechow?
2: Ich kenne alles.
3: Entweder weiß man, wozu man lebt, oder alles ist dummes Zeug und völlig egal. Weiter? Sag weiter.
2: Schade eigentlich, dass die Jugend vorbei ist.
3: Ja, schade eigentlich.
4: Was kommt im Alter? Auch um Sorgen geht es in dem Film, in dem traurige und hoffnungslose Gefühle genauso Platz haben wie Humor. Es geht um Eltern-Kind-Beziehungen im Laufe des Lebens, um Fragen nach Verantwortung und darum, was passiert, wenn in diesen Konflikten auch noch KI mitmischt. Lädt zum Nachdenken ein, auch wenn sich noch zeigen wird, ob die Roboterform wirklich so zukunftsgemäß ist.
0: Jetzt könnt ihr den Film aber erstmal im Kino sehen, zum Beispiel heute im Atelier am Bollwerk in Stuttgart oder in dem Museum Lichtspielen in Tübingen. Das war Blickwinkel mit Katharina Hirlinger. Ich wünsche euch einen schönen Sonntag mit Neckar Alive. Macht's gut!

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1: Im Studio Nanju Kuhlmann. Schönen guten Tag. Kanzler Merz ist überraschend nach Kiew gereist. Mit dabei ist auch Wirtschaftsministerin Reiche. Die Bundesregierung will damit wohl nicht nur den Ukrainern ihre Solidarität beweisen, sondern auch ein Zeichen an den Kreml schicken. Denn erst gestern hatte Russland Ausländer und Diplomaten davor gewarnt, Kiew zu besuchen. Das sei eine tödliche Gefahr wegen der heftigen russischen Angriffe. Russland hat in den letzten Tagen mehrere Brücken in der Stadt und die Energieinfrastruktur beschossen. Mehr Pünktlichkeit bei der Deutschen Bahn, das wird es so schnell nicht geben. In der Bild am Sonntag hat Bahnchefin Paller die Erwartungen gedämpft. Die Infrastruktur sei über Jahre hinweg vernachlässigt worden. Die Sanierung werde mindestens 10 Jahre dauern. Immerhin, es gibt auch gute Nachrichten für Familien, die mit der Bahn unterwegs sind. Das Familienticket, das es in den Sommerferien gab, wird ab November auch dauerhaft ins Sortiment genommen. In diesem Jahr haben deutlich weniger Menschen Asyl in Europa beantragt als letztes Jahr. In den vergangenen 9 Monaten wurden in der EU plus Schweiz und Norwegen gut 450.000 Anträge registriert. Fast ein Viertel weniger als im gleichen Zeitraum im Vorjahr. Das schreibt die Welt am Sonntag. Starker Regen und Unwetter haben auf Kreta erneut für Überschwemmungen gesorgt. Teils mussten Touristen auf der griechischen Insel in Sicherheit gebracht werden. Bei den Unwettern in der Region ist vor kurzem auch eine deutsche Urlauberin auf Rhodos von einem Blitz erschlagen worden. Endspurt heute beim Münchner Oktoberfest. Heute geht das größte Volksfest der Welt zu Ende. Und ein neuer Besucherrekord ist in Sicht. Denn dieses Jahr hatte München besonders viel Glück mit dem Wetter. Im letzten Spiel dieser Länderspielpause trifft die deutsche Fußballnationalmannschaft heute wieder auf Griechenland. Das Nations League-Hinspiel vor einer Woche hatte die DFB-Elf ja noch verloren, Jana Klonikowski.
2: Genau, und da soll jetzt natürlich möglichst eine Revanche her. Mutmacher ist der Sieg gegen Serbien am Donnerstag. Da hatte der zweite deutsche Kader dieser Länderspielpause ein deutlich besseres Bild abgegeben. Ob Bundestrainer Jürgen Klopp heute eine ähnliche Mannschaft aufs Feld schickt wie gegen Serbien oder weiter durchtestet, hat er noch offen gelassen. Aber klar gesagt, wir wollen das Spiel gewinnen.
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3: Heute bis zu 23 Grad, Sonne und Wolken im Mix. Gegen Nachmittag allerdings auch vereinzelte Schauer. Die nächsten Tage bleibt's ähnlich.
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4: Auf der B14 Stuttgart Schattenring Richtung Innenstadt. Vorsicht, in Höhe der B14 Hesslacher Tunnel hat es einen Unfall gegeben. Und im Kreis Esslingen ist die Stuttgarter Straße zwischen Ruid und dem Krankenhaus Ruid-Chemnat nach einem Unfall in beiden Richtungen gesperrt. Kommt gut an euer Ziel.
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2: Heute bis zu 23 Grad, Sonne und Wolken im Mix. Gegen Nachmittag allerdings auch vereinzelte Schauer. Die nächsten Tage bleibt's ähnlich.
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3: Auf der B14 Stuttgart Schattenring Richtung Innenstadt. Vorsicht, in Höhe der B14 Hesslacher Tunnel hat es einen Unfall gegeben. Und im Kreis Esslingen ist die Stuttgarter Straße zwischen Ruid und dem Krankenhaus Ruid Chemnath nach einem Unfall in beiden Richtungen gesperrt. Kommt gut an euer Ziel.
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1: Im Studio Nanju Kuhlmann. Schönen guten Tag. Kanzler Merz ist unangekündigt nach Kiew gereist. Sein Besuch kommt nur einen Tag nach einer Drohung aus Russland, Anne Brauer.
2: Ja, der Kreml hat erst gestern Ausländer und Diplomaten davor gewarnt, nach Kiew zu kommen. Das sei eine tödliche Gefahr. Denn Russland hat in den letzten Tagen mehrere Brücken und die Energieinfrastruktur in Kiew massiv beschossen. Deshalb will Merz mit seinem Besuch nicht nur den Ukrainern seine Solidarität demonstrieren, sondern auch ein Zeichen nach Moskau schicken. Übrigens ist der Kanzler nicht allein unterwegs. Mit in Kiew sind Wirtschaftsministerin Reiche und mehrere Unternehmer aus der Energie- und der Rüstungsbranche. Darum geht es also auch, wie Deutschland die Ukraine in diesen Bereichen weiter unterstützen kann.
1: Die Deutsche Bahn will das Familienticket dauerhaft anbieten. Bahnchefin Palla kündigt in der Bild am Sonntag an, das Pauschalangebot, das es im Sommer zeitweise gab, fest ins Angebot aufzunehmen. Heißt, für 100 Euro inklusive ICE-Reservierung kann eine Familie mit bis zu 5 Leuten hin- und zurückreisen. In diesem Jahr haben deutlich weniger Menschen Asyl in Europa beantragt als letztes Jahr. In den vergangenen 9 Monaten wurden in der EU plus Schweiz und Norwegen gut 450.000 Anträge registriert. Fast ein Viertel weniger als im gleichen Zeitraum im Vorjahr. Das schreibt die Welt am Sonntag. Lula gegen Bolsonaro, links gegen rechts. Dieses Duell kennen die Brasilianer schon. Bei der Präsidentschaftswahl heute sieht das etwas anders aus, denn diesmal tritt Amtsinhaber Lula gegen den Sohn von Ex-Präsident Bolsonaro an. Der steht wegen eines Putschversuchs unter Hausarrest. Riesiger Besucheransturm am letzten Wiesnwochenende. Der Haupteingang zum Oktoberfest musste am Nachmittag zeitweise gesperrt werden, weil zu viele Menschen aufs Festgelände wollten. Heute geht das Oktoberfest nach gut 2 Wochen zu Ende. Die deutsche Fußballnationalmannschaft will ihre Pleite im Hinspiel wieder gutmachen. In der Nations League trifft das Team von Jürgen Klopp heute wieder auf Griechenland. Der sagte vor dem Spiel:
3: Im Hinspiel haben wir vieles versucht. Manches hat geklappt, aber nicht genug, um Griechenland zu schlagen. Griechen haben am Ende nicht unverdient gewonnen, das muss man auch so sagen. Seitdem durften wir nochmal ein Spiel spielen gegen Serbien, das sah schon deutlich besser aus und mehr davon. Und dann wären wir ein besserer Gegner für Griechenland und es wäre schon mal ein Anfang.
1: Anpfiff in Thessaloniki ist um 20.45 Uhr.
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4: Heute bis zu 23 Grad, Sonne und Wolken im Mix. Gegen Nachmittag allerdings auch vereinzelte Schauer. Die nächsten Tage bleibt's ähnlich.
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5: Auf der B14 Stuttgart, Schattenring Richtung Innenstadt, Vorsicht. In Höhe der B14, Hesslacher Tunnel, hat es einen Unfall gegeben. Und im Kreis Esslingen ist die Stuttgarter Straße zwischen Ruid und dem Krankenhaus Ruid Chemnath nach einem Unfall in beiden Richtungen gesperrt. Kommt gut an euer Ziel.
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2: Heute bis zu 23 Grad, Sonne und Wolken im Mix. Gegen Nachmittag allerdings auch vereinzelte Schauer. Die nächsten Tage bleibt's ähnlich.
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3: Auf der B14 Stuttgart Schattenring Richtung Innenstadt. Vorsicht, in Höhe der B14 Hesslacher Tunnel hat es einen Unfall gegeben. Und im Kreis Esslingen ist die Stuttgarter Straße zwischen Ruid und dem Krankenhaus Ruid Chemnat nach einem Unfall in beiden Richtungen gesperrt. Kommt gut an euer Ziel.
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1: Im Studio Nanju Kuhlmann. Schönen guten Tag. Kanzler Merz ist heute auf Überraschungsbesuch in Kiew, begleitet von Wirtschaftsministerin Reiche und Unternehmen aus den Bereichen Rüstung und Energie. Es geht darum, wie Deutschland die Ukraine in diesen Bereichen weiter unterstützen kann. Russland hat erst gestern vor solchen Besuchen gewarnt und heute bewiesen, dass es das ernst meint. Während Merz in der Stadt ist, hat Moskau einen Drohnenangriff auf eine Brücke in Kiew gestartet. Mehr Pünktlichkeit bei der Deutschen Bahn, das wird es so schnell nicht geben. In der Bild am Sonntag hat Bahnchefin Paller die Erwartungen gedämpft. Die Infrastruktur sei über Jahre hinweg vernachlässigt worden. Die Sanierung werde mindestens 10 Jahre dauern. Immerhin, es gibt auch gute Nachrichten für Familien, die mit der Bahn unterwegs sind. Das Familienticket, das es in den Sommerferien gab, wird ab November auch dauerhaft ins Sortiment genommen. Starker Regen und Unwetter haben auf Kreta erneut für Überschwemmungen gesorgt. Teils mussten Touristen auf der griechischen Insel in Sicherheit gebracht werden. Bei den Unwettern in der Region ist vor kurzem auch eine deutsche Urlauberin auf Rhodos von einem Blitz erschlagen worden. Wirtschaftsministerin Reiche geht nicht von einem Gasmangel im Winter aus. Sie sagte der Bild am Sonntag, die Versorgung auch für einen kalten Winter könne man als gesichert annehmen. Aktuell sind die Gasspeicher in Deutschland zu 58% gefüllt. Das ist deutlich weniger als in den vergangenen Jahren. Endspurt heute beim Münchner Oktoberfest. Heute geht das größte Volksfest der Welt zu Ende. Und ein neuer Besucherrekord ist in Sicht. Denn dieses Jahr hatte München besonders viel Glück mit dem Wetter. Im letzten Spiel dieser Länderspielpause trifft die deutsche Fußballnationalmannschaft heute wieder auf Griechenland. Das Nations League-Hinspiel vor einer Woche hatte die DFB-Elf ja noch verloren, Jana Klonikowski.
2: Genau, und da soll jetzt natürlich möglichst eine Revanche her. Mutmacher ist der Sieg gegen Serbien am Donnerstag. Da hatte der zweite deutsche Kader dieser Länderspielpause ein deutlich besseres Bild abgegeben. Ob Bundestrainer Jürgen Klopp heute eine ähnliche Mannschaft aufs Feld schickt wie gegen Serbien oder weiter durchtestet, hat er noch offen gelassen. Aber klar gesagt, wir wollen das Spiel gewinnen.
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3: Heute bis zu 23 Grad, Sonne und Wolken im Mix. Gegen Nachmittag allerdings auch vereinzelte Schauer. Die nächsten Tage bleibt's ähnlich.
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4: Auf der B14 Stuttgart Schattenring Richtung Innenstadt. Vorsicht, in Höhe der B14 Hesslacher Tunnel hat es einen Unfall gegeben. Und im Kreis Esslingen ist die Stuttgarter Straße zwischen Ruid und dem Krankenhaus Ruid-Chemnat nach einem Unfall in beiden Richtungen gesperrt. Kommt gut an euer Ziel.
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2: Heute bis zu 23 Grad, Sonne und Wolken im Mix. Gegen Nachmittag allerdings auch vereinzelte Schauer. Die nächsten Tage bleibt's ähnlich.
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3: Auf der B14 Stuttgart Schattenring Richtung Innenstadt. Vorsicht, in Höhe der B14 Hesslacher Tunnel hat es einen Unfall gegeben. Und im Kreis Esslingen ist die Stuttgarter Straße zwischen Ruid und dem Krankenhaus Ruid-Chemnath nach einem Unfall in beiden Richtungen gesperrt. Kommt gut an euer Ziel.
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1: Im Studio Nanju Kuhlmann. Schönen guten Tag. Kanzler Merz ist unangekündigt nach Kiew gereist. Sein Besuch kommt nur einen Tag nach einer Drohung aus Russland, Anne Brauer.
2: Ja, der Kreml hat erst gestern Ausländer und Diplomaten davor gewarnt, nach Kiew zu kommen. Das sei eine tödliche Gefahr. Denn Russland hat in den letzten Tagen mehrere Brücken und die Energieinfrastruktur in Kiew massiv beschossen. Deshalb will Merz mit seinem Besuch nicht nur den Ukrainern seine Solidarität demonstrieren, sondern auch ein Zeichen nach Moskau schicken. Übrigens ist der Kanzler nicht allein unterwegs. Mit in Kiew sind Wirtschaftsministerin Reiche und mehrere Unternehmer aus der Energie- und der Rüstungsbranche. Darum geht's also auch, wie Deutschland die Ukraine in diesen Bereichen weiter unterstützen kann.
1: Hamburg behält erstmal den Vorsitz der Justizministerkonferenz und gibt ihn, abweichend vom üblichen Turnus, nicht an Sachsen-Anhalt ab. Nach der Wahl mit dem AfD-Sieg hat Sachsen-Anhalt ja noch keine neue Regierung. Einen ähnlichen Beschluss hat es auch schon in der Ministerpräsidentenkonferenz gegeben. Da bleibt der Vorsitz bei Rheinland-Pfalz. In diesem Jahr haben deutlich weniger Menschen Asyl in Europa beantragt als letztes Jahr. In den vergangenen 9 Monaten wurden in der EU plus Schweiz und Norwegen gut 450.000 Anträge registriert. Fast ein Viertel weniger als im gleichen Zeitraum im Vorjahr. Das schreibt die Welt am Sonntag. Die Deutsche Bahn will das Familienticket dauerhaft anbieten. Bahnchefin Palla kündigt in der Welt am Sonntag an, das Pauschalangebot, das es im Sommer zeitweise gab, fest ins Angebot aufzunehmen. Heißt, für 100 Euro inklusive ICE-Reservierung kann eine Familie mit bis zu 5 Leuten hin- und zurückreisen. Letzter Tag heute beim Münchner Oktoberfest und die Macher hoffen auf einen neuen Besucherrekord. Zur Wiesn-Halbzeit lagen die Zahlen deutlich über der bisherigen Bestmarke. Und gestern war der Besucheransturm auch nochmal riesig. München hatte dieses Jahr besonders viel Glück mit dem Wetter. In der Nations League spielt die deutsche Fußballnationalmannschaft heute Abend erneut gegen Griechenland. Dabei geht's auch um Revanche für die Hinspielniederlage vor einer Woche. Ob Bundestrainer Jürgen Klopp seinen XXL-Kader weiter kräftig durchrotiert, um möglichst viele Spieler zu testen, ließ er vor dem Spiel noch offen.
3: Wir wollen eine Mannschaft auf den Platz bringen, die eine Chance hat, das Spiel zu gewinnen. Eine große, eine wirkliche Chance. Und wie viel Wechsel wir dafür brauchen, müssen wir mal gucken.
1: Anstoß in Thessaloniki ist um 20.45 Uhr.
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4: Heute bis zu 23 Grad, Sonne und Wolken im Mix. Gegen Nachmittag allerdings auch vereinzelte Schauer. Die nächsten Tage bleibt's ähnlich.
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5: Auf der B14 Stuttgart Schattenring Richtung Innenstadt. Vorsicht, in Höhe der B14 Hesslacher Tunnel hat es einen Unfall gegeben. Und im Kreis Esslingen ist die Stuttgarter Straße zwischen Ruid und dem Krankenhaus Ruid Chemnath nach einem Unfall in beiden Richtungen gesperrt. Kommt gut an euer Ziel.
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1: Wenn Eltern von kleinen Kindern auf werdende Eltern treffen, die sich gerade über die Schwangerschaft freuen, dann geben die immer Ratschläge.
2: Genießt noch mal das Essen ganz in Ruhe. Mit der Musik, die nicht aus der Tony-Box kommt.
1: Sowas kann wahnsinnig nerven, weil es immer so leicht gehässig klingt.
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3: Ja, meine Güte, setz ihn doch halt ein paar Stunden vor den Fernseher. Das hat dir ja auch nicht geschadet.
1: Und die allerbesten Tipps geben immer noch die Urgroßeltern.
4: Du tunkst einfach das Fingerchen in den Schnaps und lässt ihn dran nuckeln. Dann schläft er wunderbar.
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3: Heute bis zu 23 Grad, Sonne und Wolken im Mix. Gegen Nachmittag allerdings auch vereinzelte Schauer. Die nächsten Tage bleibt's ähnlich.
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4: Auf der B14 Stuttgart Schattenring Richtung Innenstadt. Vorsicht, in Höhe der B14 Hesslacher Tunnel hat es einen Unfall gegeben. Und im Kreis Esslingen ist die Stuttgarter Straße zwischen Ruid und dem Krankenhaus Ruid Chemnat nach einem Unfall in beiden Richtungen gesperrt. Kommt gut an euer Ziel.
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4: Im Studio Silas Quiring. Schönen guten Tag. Kanzler Merz ist unangekündigt nach Kiew gereist. Sein Besuch kommt nur einen Tag nach einer Drohung aus Russland. Anne Brauer.
5: Ja, der Kreml hat gestern Ausländer und Diplomaten gewarnt, nach Kiew zu kommen und heute klargemacht, wie ernst er diese Drohung meint. Während des Kanzlerbesuchs ging der Drohnenalarm los. Russland hat einen Angriff auf eine Brücke in Kiew gestartet. Merz sicherte der Ukraine unbeirrt Deutschlands Solidarität zu und wirft Russland Terror vor. Der Kanzler ist übrigens nicht allein unterwegs. Mit in Kiew sind Wirtschaftsministerin Reiche und Unternehmer aus der Energie- und der Rüstungsbranche. Es geht auch darum, wie Deutschland die Ukraine in diesen Bereichen ganz konkret weiter unterstützen kann.
4: Die deutsche Fußballnationalmannschaft will ihre Pleite im Hinspiel wieder gut machen. In der Nations League trifft das Team von Jürgen Klopp heute wieder auf Griechenland. Der sagte vor dem Spiel:
6: Im Hinspiel haben wir vieles versucht. Manches hat geklappt, aber nicht genug, um Griechenland zu schlagen. Griechen haben am Ende nicht unverdient gewonnen, das muss man auch so sagen. Seitdem durften wir nochmal ein Spiel spielen gegen Serbien. Das sah schon deutlich besser aus und mehr davon. Und dann wären wir ein besserer Gegner für Griechenland und es wäre schon mal ein Anfang.
4: Anpfiff in Thessaloniki ist 20.45 Uhr. Mehr Pünktlichkeit bei der Deutschen Bahn, das wird's so schnell nicht geben. In der Bild am Sonntag hat die Bahnchefin Palla die Erwartungen gedämpft. Das Schienennetz sei alt und störanfällig und die Sanierung werde mindestens 10 Jahre dauern. Neuer Rekord für das Münchner Oktoberfest. 7,4 Millionen Menschen sind in den letzten gut 2 Wochen auf die Wiesen geströmt. Mehr als je zuvor, heißt es von der Stadt. Dieses Jahr hatte München besonders viel Glück mit dem Wetter. Beim Formel-1 Grand Prix von Bahrain hat Max Verstappen nach einem chaotischen Rennbeginn einen Start-Ziel-Sieg eingefahren, seinen ersten Saisonsieg. Der Red Bull-Pilot gewann vor Kimi Antonelli und Lewis Hamilton. Der große Preis von Bahrain wurde in Malaysia ausgetragen. Das ursprünglich geplante Rennen war wegen des Iran-Kriegs abgesagt worden.
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7: Heute bis zu 23 Grad, Sonne und Wolken im Mix. Gegen Nachmittag allerdings auch vereinzelte Schauer. Die nächsten Tage bleibt's ähnlich.
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8: Auf der B14 Stuttgart Schattenring Richtung Innenstadt. Vorsicht, in Höhe der B14 Hesslacher Tunnel hat es einen Unfall gegeben. Und im Kreis Esslingen ist die Stuttgarter Straße zwischen Ruid und dem Krankenhaus Ruid Chemnat nach einem Unfall in beiden Richtungen gesperrt. Kommt gut an euer Ziel.
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1: Vor mir an der Kasse ein völlig gestresster Mann, den Einkaufswagen übervoll mit Lebensmitteln, dazu zwei prall gefüllte Hängetaschen an den Schultern und einen Karton in der Hand. Nochmals Waren. Es dauert, bis er alles auf dem Förderband hat, geschweige denn alles wieder eingepackt ist. Die Ware teilt er in drei Teile auf, für die er jeweils eine getrennte Rechnung möchte. Der Mann tut mir leid. Ich will ihn entlasten und spreche ihn an. Nur keinen Stress, ich habe Zeit und kann warten. Doch er scheint mich nicht wahrzunehmen. Als ich dann mit dem Bezahlen an der Reihe bin, sagt die Kassiererin zu mir: Das erlebt man auch nicht alle Tage, dass jemand so ruhig und freundlich bleibt wie Sie. Danke für Ihre Geduld. Diese Wertschätzung berührte mich. War es doch eine Selbstverständlichkeit für mich zu warten. Ein himmlischer Moment.
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5: Heute bis zu 23 Grad, Sonne und Wolken im Mix. Gegen Nachmittag allerdings auch vereinzelte Schauer. Die nächsten Tage bleibt's ähnlich.
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6: Auf der B14 Stuttgart Schattenring Richtung Innenstadt. Vorsicht, in Höhe der B14 Hesslacher Tunnel hat es einen Unfall gegeben. Und im Kreis Esslingen ist die Stuttgarter Straße zwischen Ruid und dem Krankenhaus Ruid-Chemnat nach einem Unfall in beiden Richtungen gesperrt. Kommt gut an euer Ziel.
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1: Im Studio Silas Quiring. Schönen guten Tag. 7,4 Millionen Besucher. Das ist ein neuer Rekord für das Münchner Oktoberfest, das heute zu Ende geht. Einzelheiten von Anne Brauer.
2: Dieses Jahr hat das Wetter besonders gut mitgespielt und so wurde die bisherige Bestmarke von vor 3 Jahren nochmal um 200.000 Besucher übertroffen. In den vergangenen gut 2 Wochen sind 6,7 Millionen Maß Bier getrunken worden, mehr als im Vorjahr, gerade bei der alkoholfreien Variante. Aber das Plus beim Bier fällt nicht so groß aus wie das bei den Besuchern. Einen Rückgang verzeichnen die Oktoberfestmacher auch, der ist aber eine gute Nachricht, der Stromverbrauch ist nämlich deutlich gesunken.
1: Auf unsere Hilfe könnt ihr weiter zählen. Das hat Kanzler Merz heute den Ukrainern bei einem Überraschungsbesuch in Kiew versprochen. Begleitet wurde sein Besuch von Luftalarm. Russland hat kurz nach Merz' Ankunft eine wichtige Brücke in der Stadt angegriffen. Der Kanzler wirft dem Kreml Terror vor. Wir brauchen einen anderen Umgang mit Wasser, sagt Bundesumweltminister Schneider mit Blick auf die niedrigen Pegelstände, etwa am Rhein. Er fordert im Kölner Stadtanzeiger die Länder auf, massiv in die Wasserinfrastruktur zu investieren. Es gehe darum, Wasser so gut wie möglich in der Landschaft zu halten. Grünen-Fraktionschefin Dröge hofft auf Grün-Rot-Rot im Bund, auch wenn die aktuellen Umfragen das nicht hergeben. Dröge sieht große gesellschaftliche Mehrheiten für soziale Themen wie die Vermögenssteuer oder bezahlbare Mieten. In der Zeit sagt sie, die Mitte ticke eigentlich links. Im letzten Spiel dieser Länderspielpause trifft die deutsche Fußballnationalmannschaft heute wieder auf Griechenland. Das Nations League-Hinspiel vor einer Woche hatte die DFB-Elf ja noch verloren. Jana Klonikowski.
3: Genau, und da soll jetzt natürlich möglichst eine Revanche her. Mutmacher ist der Sieg gegen Serbien am Donnerstag. Da hatte der zweite deutsche Kader dieser Länderspielpause ein deutlich besseres Bild abgegeben. Ob Bundestrainer Jürgen Klopp heute eine ähnliche Mannschaft aufs Feld schickt wie gegen Serbien oder weiter durchtestet, hat er noch offen gelassen. Aber klar gesagt, wir wollen das Spiel gewinnen.
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4: Am Montag wird's ähnlich wie am Sonntag. Wir starten erstmal etwas kühler rein, aber dann viel Sonne, ein paar Wolken und Temperaturen bis zu 23 Grad.
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5: Auf der B14 Stuttgart Schattenring Richtung Innenstadt. Vorsicht, in Höhe der B14 Hesslacher Tunnel hat es einen Unfall gegeben. Und im Kreis Esslingen ist die Stuttgarter Straße zwischen Ruid und dem Krankenhaus Ruid Chemnath nach einem Unfall in beiden Richtungen gesperrt. Kommt gut an euer Ziel.
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1: Mr. President, vor 55 Minuten wurde ich über die Explosion auf unserer Plattform informiert.
2: Als skrupelloser Milliardär kann man schon mal ein bisschen Schaden anrichten.
3: Sie verursacht gewaltige Wasserverdrängung und einen Tsunami.
2: Digger ist eine Satire, auch wenn unsere heutige Realität manchmal erschreckend nah dran ist.
4: Klar schieben Sie die ganze Schuld auf mich.
5: Du hast gerade einen halben Kontinent ertränkt. Was willst du denn machen? Noch einen draufsetzen?
2: Erste Kritiken sind gemischt. Die einen finden das schon ein bisschen nach Oscars schielende Werk anstrengend, die anderen originell.
6: Unser Digger hier hat uns in diese Scheiße geritten und Digger gräbt uns auch wieder raus.
2: Hingucker ist in jedem Fall Tom Cruise, unter der Maske des gealterten Erdöl-Egomanen.
7: Was passiert, wenn ich aufhöre zu bohren? Ihr verhungert, ihr erfriert alle, das passiert. Ist mir egal, na los, filmt weiter.
2: Auch ein gespaltenes Echo auslösen könnte Verity, die Verfilmung eines Social-Media-Hype-Romans über das unvollendete Buch einer verunglückten Star-Schriftstellerin. Gut besetzt mit Anne Hathaway und Dakota Johnson.
8: Wieso schreibt Ihre Frau die Reihe nicht selbst zu Ende?
9: Die Ärzte glauben nicht, dass sie jemals widersprechen oder laufen wird.
2: Wie schon die Buchvorlage werden wohl auch den Film die einen spannend finden, die anderen eher verstörend brutal und nicht immer wirklich logisch.
10: Die Worte einer Autorin sollten ehrlich sein und blutig und ein bisschen furchteinflößend.
2: In Doris Dörries neuem Film Frau Winkler verlässt das Haus geht's um einen Pflegeroboter, den eine ehemalige Schauspielerin von ihrer Tochter bekommt.
11: Wir haben die Lösung.
12: Guten Tag, Frau Winkler.
13: Er soll mir nicht näher kommen.
2: Dörrie will mit ihrem Film für Offenheit werben bei Themen wie Alter, Krankheit, Einsamkeit und Tod.
14: Wieso sind Sie immer so wütend?
2: Denn Dörrie findet, sich damit zu beschäftigen, nimmt einem die Angst und bewahrt vor sinnlosem Schönheits- und Jugendwahn.
15: Es reicht mit Ihrem ständigen Gemecker. Ab jetzt nur noch eine Stunde am Tag.
16: Sie lacht.
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7: Am Montag wird's ähnlich wie am Sonntag. Wir starten erstmal etwas kühler rein, aber dann viel Sonne, ein paar Wolken und Temperaturen bis zu 23 Grad.
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8: Auf der B14 Stuttgart Schattenring Richtung Innenstadt. Vorsicht, in Höhe der B14 Hesslacher Tunnel hat es einen Unfall gegeben. Und im Kreis Esslingen ist die Stuttgarter Straße zwischen Ruid und dem Krankenhaus Ruid-Chemnath nach einem Unfall in beiden Richtungen gesperrt. Kommt gut an euer Ziel.
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1: Im Studio Silas Quiring. Schönen guten Tag. Neuer Rekord für das Münchner Oktoberfest. 7,4 Millionen Menschen sind in den letzten gut zwei Wochen auf die Wiesen geströmt. Mehr als je zuvor, heißt es von der Stadt. Ein Grund dafür: dieses Jahr hatte München besonders viel Glück mit dem Wetter. Die bisherige Bestmarke aus dem Jahr 2023 lag bei 7,2 Millionen Besuchern. Auch beim Bier, ganz besonders beim alkoholfreien, und beim Essen meldeten die Wiesenwirte steigende Verkäufe im Vergleich zum Vorjahr. Der Stromverbrauch ist dagegen laut Stadt zurückgegangen. Die Regierung darf nicht beim Sozialstaat den Rotstift ansetzen. Das fordert ein breites Bündnis aus Gewerkschaften und Wohlfahrtsverbänden, vom DGB und Verdi bis hin zu Caritas und Diakonie. Uwe Schimonek.
2: Die Organisation Mann, sozialer Zusammenhalt ist Voraussetzung für demokratische Stabilität. Konkret geht es ihnen um die Änderungen bei der Pflege, die die Regierung gerade auf den Weg gebracht hat. Sie befürchten, dass Betroffene nur noch schwer oder gar nicht mehr an Leistungen aus der Pflegeversicherung kommen werden. Das Bündnis fordert stattdessen starke und verlässliche soziale Sicherungssysteme, finanziert auch über eine angemessene Besteuerung großer Vermögen und Erbschaften.
1: Kanzler Merz ist unangekündigt nach Kiew gereist. Er sichert der Ukraine weiter Deutschlands volle Unterstützung zu. Während des Kanzlerbesuchs gingen in Kiew die Sirenen los. Eine Brücke in der Stadt wurde von einer russischen Drohne getroffen. Bei der Präsidentschaftswahl in Brasilien heißt es heute wieder Lula gegen Bolsonaro. Der amtierende Präsident tritt gegen den Sohn seines Vorgängers Bolsonaro an. In Umfragen liegen beide gleich auf. Wahrscheinlich muss eine Stichwahl in drei Wochen entscheiden. Die deutsche Fußballnationalmannschaft will ihre Pleite im Hinspiel wieder gut machen. In der Nations League trifft das Team von Jürgen Klopp heute wieder auf Griechenland. Anpfiff in Thessaloniki ist um 20.45 Uhr.
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3: Am Montag wird's ähnlich wie am Sonntag. Wir starten erstmal etwas kühler rein, aber dann viel Sonne, ein paar Wolken und Temperaturen bis zu 23 Grad.
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4: Auf der B14 Stuttgart Schattenring Richtung Innenstadt. Vorsicht, in Höhe der B14 Hesslacher Tunnel hat es einen Unfall gegeben. Und im Kreis Esslingen ist die Stuttgarter Straße zwischen Ruid und dem Krankenhaus Ruid Chemnath nach einem Unfall in beiden Richtungen gesperrt. Kommt gut an euer Ziel.
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7: Am Montag wird's ähnlich wie am Sonntag. Wir starten erstmal etwas kühler rein, aber dann viel Sonne, ein paar Wolken und Temperaturen bis zu 23 Grad.
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8: Auf der B14 Stuttgart Schattenring Richtung Innenstadt. Vorsicht, in Höhe der B14 Hesslacher Tunnel hat es einen Unfall gegeben. Und im Kreis Esslingen ist die Stuttgarter Straße zwischen Ruid und dem Krankenhaus Ruid Chemnath nach einem Unfall in beiden Richtungen gesperrt. Kommt gut an euer Ziel.
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5: Im Studio Silas Quiring. Schönen guten Tag. 7,4 Millionen Besucher. Das ist ein neuer Rekord für das Münchner Oktoberfest, das heute zu Ende geht. Einzelheiten von Anne Brauer.
6: Dieses Jahr hat das Wetter besonders gut mitgespielt und so wurde die bisherige Bestmarke von vor 3 Jahren nochmal um 200.000 Besucher übertroffen. In den vergangenen gut 2 Wochen sind 6,7 Millionen Maß Bier getrunken worden, mehr als im Vorjahr, gerade bei der alkoholfreien Variante. Aber das Plus beim Bier fällt nicht so groß aus wie das bei den Besuchern. Einen Rückgang verzeichnen die Oktoberfestmacher auch, der ist aber eine gute Nachricht, der Stromverbrauch ist nämlich deutlich gesunken.
5: Kanzler Merz ist heute auf Überraschungsbesuch in Kiew, begleitet von Wirtschaftsministerin Reiche und Unternehmern aus den Bereichen Rüstung und Energie. Es geht darum, wie Deutschland die Ukraine in diesen Bereichen weiter unterstützen kann. Russland hat erst gestern vor solchen Besuchen gewarnt und heute bewiesen, dass es das ernst meint. Während Merz in der Stadt ist, hat Moskau einen Drohnenangriff auf eine Brücke in Kiew gestartet. Die Regierung darf nicht beim Sozialstaat den Rotstift ansetzen. Das fordert ein breites Bündnis aus Gewerkschaften und Wohlfahrtsverbänden. Etwa mit Blick auf die geplanten Kürzungen in der Pflege mahnen die Organisationen, sozialer Zusammenhalt ist Voraussetzung für demokratische Stabilität. Bei der Präsidentschaftswahl in Brasilien heißt es heute wieder Lula gegen Bolsonaro. Der amtierende Präsident tritt gegen den Sohn seines Vorgängers Bolsonaro an. In Umfragen liegen beide gleich auf. Wahrscheinlich muss eine Stichwahl in 3 Wochen entscheiden. In der Nations League spielt die deutsche Fußballnationalmannschaft heute Abend erneut gegen Griechenland. Dabei geht's auch um Revanche für die Hinspielniederlage vor einer Woche. Ob Bundestrainer Jürgen Klopp seinen XXL-Kader weiter kräftig durchrotiert, um möglichst viele Spieler zu testen, ließ er vor dem Spiel noch offen.
7: Wir wollen eine Mannschaft auf den Platz bringen, die eine Chance hat, das Spiel zu gewinnen. Eine große, eine wirkliche Chance. Und wie viel Wechsel wir dafür brauchen, müssen wir mal gucken.
5: Anstoß in Thessaloniki ist um 20.45 Uhr. In der Formel 1 feiert Max Verstappen seinen ersten Saisonsieg. Der Red Bull-Pilot setzte sich vor Kimi Antonelli im Mercedes und Lewis Hamilton im Ferrari durch. Es war der große Preis von Bahrain, allerdings in Malaysia, weil der Grand Prix von Bahrain im Frühjahr wegen des Iran-Kriegs abgesagt wurde.
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8: Am Montag wird's ähnlich wie am Sonntag. Wir starten erstmal etwas kühler rein, aber dann viel Sonne, ein paar Wolken und Temperaturen bis zu 23 Grad.
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9: Auf der B14 Stuttgart Schattenring Richtung Innenstadt. Vorsicht, in Höhe der B14 Hesslacher Tunnel hat es einen Unfall gegeben. Und im Kreis Esslingen ist die Stuttgarter Straße zwischen Ruid und dem Krankenhaus Ruid Chemnat nach einem Unfall in beiden Richtungen gesperrt. Kommt gut an euer Ziel.
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0: Kleiderschränke und Schubladen. Nein, der Geruch von der Kastanie ist von einem Menschen kaum wahrnehmbar. Der hält aber lästige Kleidermutter effektiv fern. Also, et vergessen! Wollt ihr die Freude der Motten schrotten, dann legt ein paar Kastanien in den Schrank oder in die Schublade hinein, das wird jede Mottenfalle toppen. So, ich hätte vergessen.
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1: Ihr kennt es vielleicht, aber ihr habt gerade ein Kleidermutterproblem daheim im Schrank und kein Fall zur Hand. Dann habe ich da ein natürliches Abwehrmittel und zwar ganz einfach.

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4: Am Montag wird's ähnlich wie am Sonntag. Wir starten erstmal etwas kühler rein, aber dann viel Sonne, ein paar Wolken und Temperaturen bis zu 23 Grad.
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5: Auf der B14 Stuttgart Schattenring Richtung Innenstadt. Vorsicht, in Höhe der B14 Hesslacher Tunnel hat es einen Unfall gegeben. Und im Kreis Esslingen ist die Stuttgarter Straße zwischen Ruid und dem Krankenhaus Ruid-Chemnath nach einem Unfall in beiden Richtungen gesperrt. Kommt gut an euer Ziel.
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3: Im Studio Silas Quiring. Schönen guten Abend. Neuer Rekord für das Münchner Oktoberfest. 7,4 Millionen Menschen sind in den letzten gut zwei Wochen auf die Wiesen geströmt. Mehr als je zuvor, heißt es von der Stadt. Ein Grund dafür, dieses Jahr hatte München besonders viel Glück mit dem Wetter. Die bisherige Bestmarke aus dem Jahr 2023 lag bei 7,2 Millionen Besuchern. Auch beim Bier, ganz besonders beim alkoholfreien und beim Essen meldeten die Wiesenwirte steigende Verkäufe im Vergleich zum Vorjahr. Der Stromverbrauch ist dagegen laut Stadt zurückgegangen. Die Regierung darf nicht beim Sozialstaat den Rotstift ansetzen. Das fordert ein breites Bündnis aus Gewerkschaften und Wohlfahrtsverbänden, vom DGB und Verdi bis hin zu Caritas und Diakonie. Uwe Schimonek.
4: Die Organisation Mann, sozialer Zusammenhalt ist Voraussetzung für demokratische Stabilität. Konkret geht es ihnen um die Änderungen bei der Pflege, die Regierung gerade auf den Weg gebracht hat. Sie befürchten, dass Betroffene nur noch schwer oder gar nicht mehr an Leistungen aus der Pflegeversicherung kommen werden. Das Bündnis fordert stattdessen starke und verlässliche soziale Sicherungssysteme, finanziert auch über eine angemessene Besteuerung großer Vermögen und Erbschaften.
3: Wir brauchen einen anderen Umgang mit Wasser, sagt Bundesumweltminister Schneider mit Blick auf die niedrigen Pegelstände, etwa am Rhein. Er fordert im Kölner Stadtanzeiger die Länder auf, massiv in die Wasserinfrastruktur zu investieren. Es gehe darum, Wasser so gut wie möglich in der Landschaft zu halten. Grünen-Fraktionschefin Dröge hofft auf Grün-Rot-Rot im Bund, auch wenn die aktuellen Umfragen das nicht hergeben. Dröge sieht große gesellschaftliche Mehrheiten für soziale Themen wie die Vermögenssteuer oder bezahlbare Mieten. In der Zeit sagt sie, die Mitte ticke eigentlich links. Heute steht für die deutschen Fußballer das vierte Spiel unter Bundestrainer Klopp an. Am Abend geht's in der Nations League gegen Griechenland. Die Griechen hatten Klopp vor einer Woche die Heimpremiere vermiest und in Augsburg mit 1:0 gewonnen.
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5: Am Montag wird's ähnlich wie am Sonntag. Wir starten erstmal etwas kühler rein, aber dann viel Sonne, ein paar Wolken und Temperaturen bis zu 23 Grad.
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6: Auf der B14 Stuttgart Schattenring Richtung Innenstadt, Vorsicht, in Höhe der B14, Hesslacher Tunnel hat es einen Unfall gegeben. Und im Kreis Esslingen ist die Stuttgarter Straße zwischen Ruid und dem Krankenhaus Ruid Chemnath nach einem Unfall in beiden Richtungen gesperrt. Kommt gut an euer Ziel.
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3: Am Montag wird's ähnlich wie am Sonntag. Wir starten erstmal etwas kühler rein, aber dann viel Sonne, ein paar Wolken und Temperaturen bis zu 23 Grad.
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4: Auf der B14 Stuttgart Schattenring Richtung Innenstadt. Vorsicht, in Höhe der B14 Hesslacher Tunnel hat es einen Unfall gegeben. Und im Kreis Esslingen ist die Stuttgarter Straße zwischen Ruid und dem Krankenhaus Ruid Chemnat nach einem Unfall in beiden Richtungen gesperrt. Kommt gut an euer Ziel.
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1: Im Studio Hanna Messerschmidt. Schönen guten Abend. 7,4 Millionen Besucher. Das ist ein neuer Rekord für das Münchner Oktoberfest, das heute zu Ende geht. Einzelheiten von Anne Brauer.
2: Dieses Jahr hat das Wetter besonders gut mitgespielt und so wurde die bisherige Bestmarke von vor 3 Jahren nochmal um 200.000 Besucher übertroffen. In den vergangenen gut 2 Wochen sind 6,7 Millionen Maß Bier getrunken worden. Mehr als im Vorjahr, gerade bei der alkoholfreien Variante. Aber das Plus beim Bier fällt nicht so groß aus wie das bei den Besuchern. Einen Rückgang verzeichnen die Oktoberfestmacher auch, der ist aber eine gute Nachricht, der Stromverbrauch ist nämlich deutlich gesunken.
1: Kanzler Merz ist unangekündigt zu einem Solidaritätsbesuch nach Kiew gereist. Nur einen Tag, nachdem Russland vor genau solchen Besuchen gewarnt hat und heute klargemacht hat, wie ernst es das meint. Während des Kanzlerbesuchs hat Russland mit einer Drohne eine Brücke in Kiew attackiert. Den Sozialstaat stärken, statt genau da zu sparen. Das fordert ein großes Bündnis aus Gewerkschaften und Wohlfahrtsverbänden von der Bundesregierung. DGB, Caritas und Co. stellen sich gegen die geplanten Änderungen bei der Pflege. Sie sehen die sozialen Sicherungssysteme als Kitt für die demokratische Gesellschaft. Wir brauchen einen anderen Umgang mit Wasser, sagt Bundesumweltminister Schneider mit Blick auf die niedrigen Pegelstände, etwa am Rhein und am Bodensee. Er fordert die Länder auf, massiv in die Wasserinfrastruktur zu investieren. Nanju Kuhlmann.
3: Die Lage ist eine dramatische Belastung, nicht nur für die Natur, sondern auch für die Wirtschaft, so Schneider im Kölner Stadtanzeiger. In den vergangenen Jahrhunderten ging es darum, Wasser möglichst schnell abzuleiten und nasse Flächen trocken zu legen. Heute, sagt Schneider, sei es die Aufgabe, Wasser so gut wie möglich in der Landschaft zu halten. Das heißt etwa, trockene Moore wieder zu vernässen, Flüssen mehr Raum zu geben und Wälder zu stabilen Mischwäldern umzubauen.
1: Die deutsche Fußballnationalmannschaft will ihre Pleite im Hinspiel wieder gut machen. In der Nations League trifft das Team von Jürgen Klopp heute wieder auf Griechenland. Anpfiff in Thessaloniki ist um 20.45 Uhr.
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4: Am Montag wird's ähnlich wie am Sonntag. Wir starten erstmal etwas kühler rein, aber dann viel Sonne, ein paar Wolken und Temperaturen bis zu 23 Grad.
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5: Auf der B14 Stuttgart, Schattenring Richtung Innenstadt, Vorsicht, in Höhe der B14, Hesslacher Tunnel hat es einen Unfall gegeben. Und im Kreis Esslingen ist die Stuttgarter Straße zwischen Ruid und dem Krankenhaus Ruid-Kemnath nach einem Unfall in beiden Richtungen gesperrt. Kommt gut an euer Ziel.
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1: Am Montag wird's ähnlich wie am Sonntag. Wir starten erstmal etwas kühler rein, aber dann viel Sonne, ein paar Wolken und Temperaturen bis zu 23 Grad.
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2: Auf der B14 Stuttgart Schattenring Richtung Innenstadt. Vorsicht, in Höhe der B14 Hesslacher Tunnel hat es einen Unfall gegeben. Und im Kreis Esslingen ist die Stuttgarter Straße zwischen Ruid und dem Krankenhaus Ruid Chemnath nach einem Unfall in beiden Richtungen gesperrt. Kommt gut an euer Ziel.
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1: Im Studio Hanna Messerschmidt. Schönen guten Abend. Neuer Rekord für das Münchner Oktoberfest. 7,4 Millionen Menschen sind in den letzten gut zwei Wochen auf die Wiesen geströmt. Mehr als je zuvor, heißt es von der Stadt. Dieses Jahr hatte München besonders viel Glück mit dem Wetter. Kanzler Merz ist unangekündigt nach Kiew gereist. Sein Besuch kommt nur einen Tag nach einer Drohung aus Russland, Anne Brauer.
2: Ja, der Kreml hat gestern Ausländer und Diplomaten gewarnt, nach Kiew zu kommen und heute klargemacht, wie ernst er diese Drohung meint. Während des Kanzlerbesuchs ging der Drohnenalarm los. Russland hat einen Angriff auf eine Brücke in Kiew gestartet. Merz sicherte der Ukraine unbeirrt Deutschlands Solidarität zu und wirft Russland Terror vor. Der Kanzler ist übrigens nicht allein unterwegs. Mit in Kiew sind Wirtschaftsministerin Reiche und Unternehmer aus der Energie- und der Rüstungsbranche. Es geht auch darum, wie Deutschland die Ukraine in diesen Bereichen ganz konkret weiter unterstützen kann.
1: Kinder wachsen heute mit KI auf. An vielen Stellen, ohne es benennen zu können oder überhaupt zu bemerken. Die SOS-Kinderdörfer und Terre des Hommes warnen deshalb vor den Gefahren und fordern laut Redaktionsnetzwerk Deutschland mehr Schutz durch gesetzliche Regulierung und bessere Aufklärung. Die Deutsche Bahn will das Familienticket dauerhaft anbieten. Bahnchefin Palla kündigt in der Bild am Sonntag an, das Pauschalangebot, das es im Sommer zeitweise gab, fest ins Angebot aufzunehmen. Heißt, für 100 Euro inklusive ICE-Reservierung kann eine Familie mit bis zu 5 Leuten hin- und zurückreisen. Die deutsche Fußballnationalmannschaft will ihre Pleite im Hinspiel wieder gut machen. In der Nations League trifft das Team von Jürgen Klopp heute wieder auf Griechenland. Der sagte vor dem Spiel:
3: Im Hinspiel haben wir vieles versucht. Manches hat geklappt, aber nicht genug, um Griechenland zu schlagen. Griechen haben am Ende nicht unverdient gewonnen, das muss man auch so sagen. Seitdem durften wir nochmal ein Spiel spielen gegen Serbien, das sah schon deutlich besser aus und mehr davon. Und dann wären wir ein besserer Gegner für Griechenland und es wäre schon mal ein Anfang.
1: Anpfiff in Thessaloniki ist 20.45 Uhr.
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4: Am Montag wird's ähnlich wie am Sonntag. Wir starten erstmal etwas kühler rein, aber dann viel Sonne, ein paar Wolken und Temperaturen bis zu 23 Grad.
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5: Auf der B14 Stuttgart Schattenring Richtung Innenstadt. Vorsicht, in Höhe der B14 Hesslacher Tunnel hat es einen Unfall gegeben. Und im Kreis Esslingen ist die Stuttgarter Straße zwischen Ruid und dem Krankenhaus Ruid Chemnath nach einem Unfall in beiden Richtungen gesperrt. Kommt gut an euer Ziel.
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0: 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Kühlere Temperaturen und wechselhaftes Herbstwetter können die Atemwege von Menschen mit Asthma stark belasten, erklärt Lungenfachärztin Dr. Anita de Sousa.
1: Die Ausbreitung von Krankheitserregern wird durch die schlechte Belüftung der Lunge begünstigt, was die gehäufte Infektanfälligkeit erklärt. Und auch Heizluft wirbelt Staub stärker auf, was zusätzlich belastet.
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0: Reicht das nicht aus, um die Lebensqualität und Lungenfunktion zu erhalten, sollte eine Antikörpertherapie mit Biologika zum Einsatz kommen.
1: Diese Medikamente setzen ganz gezielt an der zugrunde liegenden Entzündung an und verbessern langfristig die Symptomlast, die Krankheitsaktivität und auch die Lungenfunktion. AsthmatikerInnen sollten bei Unsicherheiten rechtzeitig das ärztliche Gespräch suchen.
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3: Am Montag wird's ähnlich wie am Sonntag. Wir starten erstmal etwas kühler rein, aber dann viel Sonne, ein paar Wolken und Temperaturen bis zu 23 Grad.
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4: Auf der B14 Stuttgart Schattenring Richtung Innenstadt. Vorsicht, in Höhe der B14 Hesslacher Tunnel hat es einen Unfall gegeben. Und im Kreis Esslingen ist die Stuttgarter Straße zwischen Ruid und dem Krankenhaus Ruid Chemnath nach einem Unfall in beiden Richtungen gesperrt. Kommt gut an euer Ziel.
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1: Im Studio Hanna Messerschmidt. Schönen guten Abend. 7,4 Millionen Besucher, das ist ein neuer Rekord für das Münchner Oktoberfest, das heute zu Ende geht. Einzelheiten von Anne Brauer.
2: Dieses Jahr hat das Wetter besonders gut mitgespielt und so wurde die bisherige Bestmarke von vor 3 Jahren nochmal um 200.000 Besucher übertroffen. In den vergangenen gut 2 Wochen sind 6,7 Millionen Maß Bier getrunken worden, mehr als im Vorjahr, gerade bei der alkoholfreien Variante. Aber das Plus beim Bier fällt nicht so groß aus wie das bei den Besuchern. Einen Rückgang verzeichnen die Oktoberfestmacher auch, der ist aber eine gute Nachricht, der Stromverbrauch ist nämlich deutlich gesunken.
1: Den Sozialstaat stärken, statt genau da zu sparen, das fordert ein großes Bündnis aus Gewerkschaften und Wohlfahrtsverbänden von der Bundesregierung. DGB, Caritas und Co. stellen sich gegen die geplanten Änderungen bei der Pflege. Sie sehen die sozialen Sicherungssysteme als Kitt für die demokratische Gesellschaft. Die Ukraine, Russland und die USA wollen sich noch diesen Monat wieder an einen Tisch setzen. Das hat der ukrainische Präsident Selenskyj in Kiew angekündigt. Ein konkretes Datum und auch einen Ort gibt es noch nicht. Die Ukraine sei offen für die Vereinigten Arabischen Emirate oder ein anderes Land. Von Russland gibt es noch keine öffentliche Bestätigung für ein solches Treffen. Bei ersten Dreiergesprächen Anfang des Jahres hatte es keinen Durchbruch gegeben. Wir brauchen einen anderen Umgang mit Wasser, sagt Bundesumweltminister Schneider mit Blick auf die niedrigen Pegelstände, etwa am Rhein und am Bodensee. Er fordert die Länder auf, massiv in die Wasserinfrastruktur zu investieren. Nanju Kuhlmann.
3: Die Lage ist eine dramatische Belastung, nicht nur für die Natur, sondern auch für die Wirtschaft, so Schneider im Kölner Stadtanzeiger. In den vergangenen Jahrhunderten ging es darum, Wasser möglichst schnell abzuleiten und nasse Flächen trocken zu legen. Heute, sagt Schneider, sei es die Aufgabe, Wasser so gut wie möglich in der Landschaft zu halten. Das heißt etwa, trockene Moore wieder zu vernässen, Flüssen mehr Raum zu geben und Wälder zu stabilen Mischwäldern umzubauen.
1: In der Formel 1 feiert Max Verstappen seinen ersten Saisonsieg. Der Red Bull-Pilot setzte sich vor Kimi Antonelli im Mercedes und Lewis Hamilton im Ferrari durch. Es war der große Preis von Bahrain, allerdings in Malaysia, weil der Grand Prix von Bahrain im Frühjahr wegen des Iran-Kriegs abgesagt wurde.
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4: Am Montag wird's ähnlich wie am Sonntag. Wir starten erstmal etwas kühler rein, aber dann viel Sonne, ein paar Wolken und Temperaturen bis zu 23 Grad.
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5: Auf der B14 Stuttgart Schattenring Richtung Innenstadt. Vorsicht, in Höhe der B14 Hesslacher Tunnel hat es einen Unfall gegeben. Und im Kreis Esslingen ist die Stuttgarter Straße zwischen Ruid und dem Krankenhaus Ruid Chemnat nach einem Unfall in beiden Richtungen gesperrt. Kommt gut an euer Ziel.
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1: Am Montag wird's ähnlich wie am Sonntag. Wir starten erstmal etwas kühler rein, aber dann viel Sonne, ein paar Wolken und Temperaturen bis zu 23 Grad.
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2: Auf der B14 Stuttgart Schattenring Richtung Innenstadt. Vorsicht, in Höhe der B14 Hesslacher Tunnel hat es einen Unfall gegeben. Und im Kreis Esslingen ist die Stuttgarter Straße zwischen Ruid und dem Krankenhaus Ruid-Chemnath nach einem Unfall in beiden Richtungen gesperrt. Kommt gut an euer Ziel.
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1: Im Studio Colin Mock. Schönen guten Abend. Das außerordentlich gute Wetter hat der Wiesn einen neuen Besucherrekord beschert. 7,4 Millionen Menschen waren in den letzten gut zwei Wochen auf dem Münchner Oktoberfest. Auch beim Bierabsatz wurde ein Plus verzeichnet, gerade bei der alkoholfreien Variante. Schockierend ist dagegen der Anstieg bei den Sexualstraftaten von 72 im letzten Jahr auf jetzt 80. Lisa Löffler vom Verein Sichere Wiesn für Mädchen und Frauen sagte im Ersten:
2: Wir nehmen nicht an, dass es auf der Wiesn insgesamt mehr sexualisierte Gewalt gibt, sondern wir gehen davon aus, dass das Angebot der sicheren Wiesn, das Angebot des Safe Space gesamtgesellschaftlich einfach deutlich weiter verbreitet und bekannter ist und dass mehr Frauen den Weg zu uns finden.
1: Auf unsere Hilfe könnt ihr weiter zählen. Das hat Kanzler Merz den Ukrainern bei einem Überraschungsbesuch in Kiew versprochen. Er versprach über 1 Milliarde Euro für Ausgaben im militärischen Bereich, aber auch für die Infrastruktur und Energie im Land. Er sagte vor Ort:
3: Wir tun das nicht nur, um die territoriale Integrität der Ukraine zu schützen. Wir tun das zutiefst im eigenen Interesse, denn es geht um Europas Sicherheit.
1: Unterdessen hat Präsident Zelensky neue Friedensverhandlungen angekündigt. Noch diesen Monat wollen die Ukraine, Russland und die USA wieder Dreiergespräche führen. Die Deutsche Bahn will das Familienticket dauerhaft anbieten. Bahnchefin Palla kündigt in der Bild am Sonntag an, das Pauschalangebot, das es im Sommer zeitweise gab, fest ins Angebot aufzunehmen. Heißt, für 100 Euro inklusive ICE-Reservierung kann eine Familie mit bis zu 5 Leuten hin- und zurückreisen. Kinder wachsen heute mit KI auf, an vielen Stellen ohne es benennen zu können oder überhaupt zu bemerken. Die SOS-Kinderdörfer und Terre des Hommes warnen deswegen vor den Gefahren und fordern laut Redaktionsnetzwerk Deutschland mehr Schutz durch gesetzliche Regulierung und bessere Aufklärung. Wir brauchen einen anderen Umgang mit Wasser. Das sagt Bundesumweltminister Schneider mit Blick auf die niedrigen Pegelstände etwa im Rhein. Er fordert im Kölner Stadtanzeiger die Länder auf, massiv in die Wasserinfrastruktur zu investieren. Es gehe darum, Wasser so gut wie möglich in der Landschaft zu halten.
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4: Am Montag wird's ähnlich wie am Sonntag. Wir starten erstmal etwas kühler rein, aber dann viel Sonne, ein paar Wolken und Temperaturen bis zu 23 Grad.
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5: Auf der B14 Stuttgart Schattenring Richtung Innenstadt. Vorsicht, in Höhe der B14 Hesslacher Tunnel hat es einen Unfall gegeben. Und im Kreis Esslingen ist die Stuttgarter Straße zwischen Ruid und dem Krankenhaus Ruid Chemnat nach einem Unfall in beiden Richtungen gesperrt. Kommt gut an euer Ziel.
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1: Am Montag wird's ähnlich wie am Sonntag. Wir starten erstmal etwas kühler rein, aber dann viel Sonne, ein paar Wolken und Temperaturen bis zu 23 Grad.
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2: Auf der B14 Stuttgart Schattenring Richtung Innenstadt. Vorsicht, in Höhe der B14 Hesslacher Tunnel hat es einen Unfall gegeben. Und im Kreis Esslingen ist die Stuttgarter Straße zwischen Ruid und dem Krankenhaus Ruid-Chemnath nach einem Unfall in beiden Richtungen gesperrt. Kommt gut an euer Ziel.
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1: Im Studio Colin Mock. Schönen guten Abend. 7,4 Millionen Besucher. Damit vermeldet das Münchner Oktoberfest am letzten Wochenende einen neuen Rekord. Einzelheiten von Anne Brauer.
2: Dieses Jahr hat das Wetter besonders gut mitgespielt und so wurde die bisherige Bestmarke von vor 3 Jahren nochmal um 200.000 Besucher übertroffen. In den vergangenen gut 2 Wochen sind 6,7 Millionen Maß Bier getrunken worden. Mehr als im Vorjahr, gerade bei der alkoholfreien Variante. Aber das Plus beim Bier fällt nicht so groß aus wie das bei den Besuchern. Einen Rückgang verzeichnen die Oktoberfestmacher auch, der ist aber eine gute Nachricht, der Stromverbrauch ist nämlich deutlich gesunken.
1: Wir brauchen einen anderen Umgang mit Wasser. Das sagt Bundesumweltminister Schneider mit Blick auf die niedrigen Pegelstände, etwa am Rhein und im Bodensee. Er fordert die Länder auf, massiv in die Wasserinfrastruktur zu investieren. Nanju Kuhlmann.
3: Die Lage ist eine dramatische Belastung, nicht nur für die Natur, sondern auch für die Wirtschaft, so Schneider im Kölner Stadtanzeiger. In den vergangenen Jahrhunderten ging es darum, Wasser möglichst schnell abzuleiten und nasse Flächen trocken zu legen. Heute, sagt Schneider, sei es die Aufgabe, Wasser so gut wie möglich in der Landschaft zu halten. Das heißt etwa, trockene Moore wieder zu vernässen, Flüssen mehr Raum zu geben und Wälder zu stabilen Mischwäldern umzubauen.
1: Auf unsere Hilfe könnt ihr weiter zählen. Das hat Kanzler Merz den Ukrainern bei einem Überraschungsbesuch in Kiew versprochen. Begleitet wurde sein Besuch von Luftalarm. Russland hat kurz nach Merz' Ankunft eine wichtige Brücke in der Stadt angegriffen. Der Kanzler wirft dem Kreml Terror vor. Die Regierung darf nicht beim Sozialstaat den Rotstift ansetzen. Das fordert ein breites Bündnis aus Gewerkschaften und Wohlfahrtsverbänden. Etwa mit Blick auf die geplanten Kürzungen in der Pflege mahnen die Organisationen, sozialer Zusammenhalt ist Voraussetzung für demokratische Stabilität. Wieder kein Sieg gegen Griechenland für die deutsche Fußballnationalmannschaft. Im Rückspiel in der Nations League Gruppenphase gab es ein 0:0. Damit ist die XXL-Länderspielpause jetzt vorbei. Für die DFB-Auswahl geht's Mitte November wieder los.
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4: Am Montag wird's ähnlich wie am Sonntag. Wir starten erstmal etwas kühler rein, aber dann viel Sonne, ein paar Wolken und Temperaturen bis zu 23 Grad.
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5: Auf der B14 Stuttgart Schattenring Richtung Innenstadt. Vorsicht, in Höhe der B14 Hesslacher Tunnel hat es einen Unfall gegeben. Und im Kreis Esslingen ist die Stuttgarter Straße zwischen Ruid und dem Krankenhaus Ruid-Chemnat nach einem Unfall in beiden Richtungen gesperrt. Kommt gut an euer Ziel.
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1: Am Montag wird's ähnlich wie am Sonntag. Wir starten erstmal etwas kühler rein, aber dann viel Sonne, ein paar Wolken und Temperaturen bis zu 23 Grad.
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2: Auf der B14 Stuttgart Schattenring Richtung Innenstadt. Vorsicht, in Höhe der B14 Hesslacher Tunnel hat es einen Unfall gegeben. Und im Kreis Esslingen ist die Stuttgarter Straße zwischen Ruid und dem Krankenhaus Ruid Chemnat nach einem Unfall in beiden Richtungen gesperrt. Kommt gut an euer Ziel.
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1: Im Studio Colin Mock. Schönen guten Abend. 7,4 Millionen Besucher. Damit vermeldet das Münchner Oktoberfest am letzten Wochenende einen neuen Rekord. Einzelheiten von Anne Brauer.
2: Dieses Jahr hat das Wetter besonders gut mitgespielt und so wurde die bisherige Bestmarke von vor 3 Jahren nochmal um 200.000 Besucher übertroffen. In den vergangenen gut 2 Wochen sind 6,7 Millionen Maß Bier getrunken worden, mehr als im Vorjahr, gerade bei der alkoholfreien Variante. Aber das Plus beim Bier fällt nicht so groß aus wie das bei den Besuchern. Einen Rückgang verzeichnen die Oktoberfestmacher auch, der ist aber eine gute Nachricht, der Stromverbrauch ist nämlich deutlich gesunken.
1: Wir brauchen einen anderen Umgang mit Wasser. Das sagt Bundesumweltminister Schneider mit Blick auf die niedrigen Pegelstände etwa am Rhein und im Bodensee. Er fordert die Länder auf, massiv in die Wasserinfrastruktur zu investieren. Nanju Kuhlmann.
3: Die Lage ist eine dramatische Belastung, nicht nur für die Natur, sondern auch für die Wirtschaft, so Schneider im Kölner Stadtanzeiger. In den vergangenen Jahrhunderten ging es darum, Wasser möglichst schnell abzuleiten und nasse Flächen trocken zu legen. Heute, sagt Schneider, sei es die Aufgabe, Wasser so gut wie möglich in der Landschaft zu halten. Das heißt etwa, trockene Moore wieder zu vernässen, Flüssen mehr Raum zu geben und Wälder zu stabilen Mischwäldern umzubauen.
1: Auf unsere Hilfe könnt ihr weiter zählen. Das hat Kanzler Merz den Ukrainern bei einem Überraschungsbesuch in Kiew versprochen. Begleitet wurde sein Besuch von Luftalarm. Russland hat kurz nach Merz' Ankunft eine wichtige Brücke in der Stadt angegriffen. Der Kanzler wirft dem Kreml Terror vor. Die Regierung darf nicht beim Sozialstaat den Rotstift ansetzen. Das fordert ein breites Bündnis aus Gewerkschaften und Wohlfahrtsverbänden. Etwa mit Blick auf die geplanten Kürzungen in der Pflege mahnen die Organisationen, sozialer Zusammenhalt ist Voraussetzung für demokratische Stabilität. Wieder kein Sieg gegen Griechenland für die deutsche Fußballnationalmannschaft. Im Rückspiel in der Nations League Gruppenphase gab es ein 0:0. Damit ist die XXL-Länderspielpause jetzt vorbei. Für die DFB-Auswahl geht's Mitte November wieder los.
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4: Am Montag wird's ähnlich wie am Sonntag. Wir starten erstmal etwas kühler rein, aber dann viel Sonne, ein paar Wolken und Temperaturen bis zu 23 Grad.
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5: Auf der B14 Stuttgart Schattenring Richtung Innenstadt. Vorsicht, in Höhe der B14 Hesslacher Tunnel hat es einen Unfall gegeben. Und im Kreis Esslingen ist die Stuttgarter Straße zwischen Ruid und dem Krankenhaus Ruid Chemnat nach einem Unfall in beiden Richtungen gesperrt. Kommt gut an euer Ziel.
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1: Am Montag wird's ähnlich wie am Sonntag. Wir starten erstmal etwas kühler rein, aber dann viel Sonne, ein paar Wolken und Temperaturen bis zu 23 Grad.
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2: Auf der B14 Stuttgart Schattenring Richtung Innenstadt. Vorsicht, in Höhe der B14 Hesslacher Tunnel hat es einen Unfall gegeben. Und im Kreis Esslingen ist die Stuttgarter Straße zwischen Ruid und dem Krankenhaus Ruid Chemnath nach einem Unfall in beiden Richtungen gesperrt. Kommt gut an euer Ziel.
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1: Im Studio Colin Mock. Schönen guten Abend. 7,4 Millionen Besucher. Damit vermeldet das Münchner Oktoberfest am letzten Wochenende einen neuen Rekord. Einzelheiten von Anne Brauer.
2: Dieses Jahr hat das Wetter besonders gut mitgespielt und so wurde die bisherige Bestmarke von vor 3 Jahren nochmal um 200.000 Besucher übertroffen. In den vergangenen gut 2 Wochen sind 6,7 Millionen Maß Bier getrunken worden, mehr als im Vorjahr, gerade bei der alkoholfreien Variante. Aber das Plus beim Bier fällt nicht so groß aus wie das bei den Besuchern. Einen Rückgang verzeichnen die Oktoberfestmacher auch, der ist aber eine gute Nachricht, der Stromverbrauch ist nämlich deutlich gesunken.
1: Wir brauchen einen anderen Umgang mit Wasser, das sagt Bundesumweltminister Schneider mit Blick auf die niedrigen Pegelstände etwa am Rhein und im Bodensee. Er fordert die Länder auf, massiv in die Wasserinfrastruktur zu investieren. Nanju Kuhlmann.
3: Die Lage ist eine dramatische Belastung, nicht nur für die Natur, sondern auch für die Wirtschaft, so Schneider im Kölner Stadtanzeiger. In den vergangenen Jahrhunderten ging es darum, Wasser möglichst schnell abzuleiten und nasse Flächen trockenzulegen. Heute, sagt Schneider, sei es die Aufgabe, Wasser so gut wie möglich in der Landschaft zu halten. Das heißt etwa, trockene Moore wieder zu vernässen, Flüssen mehr Raum zu geben und Wälder zu stabilen Mischwäldern umzubauen.
1: Auf unsere Hilfe könnt ihr weiter zählen. Das hat Kanzler Merz den Ukrainern bei einem Überraschungsbesuch in Kiew versprochen. Begleitet wurde sein Besuch von Luftalarm. Russland hat kurz nach Merz' Ankunft eine wichtige Brücke in der Stadt angegriffen. Der Kanzler wirft dem Kreml Terror vor. Die Regierung darf nicht beim Sozialstaat den Rotstift ansetzen. Das fordert ein breites Bündnis aus Gewerkschaften und Wohlfahrtsverbänden. Etwa mit Blick auf die geplanten Kürzungen in der Pflege mahnen die Organisationen, sozialer Zusammenhalt ist Voraussetzung für demokratische Stabilität. Wieder kein Sieg gegen Griechenland für die deutsche Fußballnationalmannschaft. Im Rückspiel in der Nations League Gruppenphase gab es ein 0:0. Damit ist die XXL-Länderspielpause jetzt vorbei. Für die DFB-Auswahl geht's Mitte November wieder los.
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4: Am Montag wird's ähnlich wie am Sonntag. Wir starten erstmal etwas kühler rein, aber dann viel Sonne, ein paar Wolken und Temperaturen bis zu 23 Grad.
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5: Auf der B14 Stuttgart Schattenring Richtung Innenstadt. Vorsicht, in Höhe der B14 Hesslacher Tunnel hat es einen Unfall gegeben. Und im Kreis Esslingen ist die Stuttgarter Straße zwischen Ruid und dem Krankenhaus Ruid Chemnath nach einem Unfall in beiden Richtungen gesperrt. Kommt gut an euer Ziel.
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1: Am Montag wird's ähnlich wie am Sonntag. Wir starten erstmal etwas kühler rein, aber dann viel Sonne, ein paar Wolken und Temperaturen bis zu 23 Grad.
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2: Auf der B14 Stuttgart Schattenring Richtung Innenstadt. Vorsicht, in Höhe der B14 Hesslacher Tunnel hat es einen Unfall gegeben. Und im Kreis Esslingen ist die Stuttgarter Straße zwischen Ruid und dem Krankenhaus Ruid-Chemnath nach einem Unfall in beiden Richtungen gesperrt. Kommt gut an euer Ziel.
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